0: heißt deswegen genauso, wie es gemeint ist. Zusammenbleiben, den gleichnamigen Song gibt's jetzt für euch.
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Gracie Abrams, Mess It Up war das. Sputnik First Play. Wem jetzt schön manchmal zu schützig ist, aber Britrock-Bands wie die Wombats oder die Arctic Monkeys dann doch zu schrammelig, für den ist Mackenzie McKay eventuell genau das Richtige. Sein Sound ist so ein sehr fresher Pop-Rap-Rock-Mix, so aus Post Malone, Ed Sheeran und Dominic Fike. Ich denke, ich habe euch jetzt neugierig gemacht. Neuester Track ist Nice to Know You, gibt's jetzt für euch.

So Leute, das war jetzt auch schon das Stündchen Sputnik First Play. Mackenzie McKay habt ihr gerade gehört mit Nice to Know You. Und jetzt der letzte Song hier im First Play, The Better Life.

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1: Immer in der ARD Sounds App und Samstagabend live vom Radio. Hi, hier ist Marvin. Ich freue mich, dass wir jetzt eine Stunde gemeinsam neue Musik hören. Contra K hat was Neues gemacht. Carly Rae Jepsen, James Arthur, Bieber Doobie hören wir alle gleich. Jetzt geht's los mit Rose. Die kennen wir ja durch Blackpink und ihren Hit zusammen mit Bruno Mars. Ah, bitte, bitte, ah, bitte, bitte. Den musste man nur oft genug hören und dann mochte man ihn irgendwann. Also so was bei mir. Und hier kommt ihr neuester Track, New Trick. Der wird auch durch die Decke gehen. Die ganze Welt wird ihn hören und lieben, weil er ist der Soundtrack für die neue, also für so eine Handywerbung halt. Für dieses Handy, was man neuerdings klappen kann und was 2000 Euro kostet. Warum sollte man sich das kaufen? Aber der Track? Gut. New Trick. Jetzt.

Hier sind die neuesten Tracks der Woche. Und geht weiter mit zwei Männern, die über größte, große Gefühle reden. Ich bin selber schon total emotion-struck und freue mich, dass die das machen. Ein super Match, The Kid LAROI und Given. In ihrer gemeinsamen Single geht es jetzt um toxische Beziehungen, die ja mehr so einem Wettstreit ähneln. Aber eben nicht um Liebe. Vielleicht kommen sie auch nochmal drauf. Dass Liebe sich irgendwie geiler anfühlt als toxische Liebe, oder? Der Track Get Even. Kid LAROI und Given.

die neuesten Tracks der Woche hier in eurem First Play Stream. Und jetzt bitte noch einmal Sommer. Bitte nur noch dieses eine Mal, bevor dann irgendwann jetzt Herbst wird. Ja, es ist soweit. Sorry, Spoiler. Timmy, Trumpet und alle Farben, die machen nochmal ordentlich Festivalstimmung. Neuester Track, Chase the Feeling jetzt.

die neuesten Tracks der Woche hier. Hallo in eurer First Play Show. Contra K jetzt. Also Adrenalin ist, glaube ich, so einer der bekanntesten Contra K Songs. Und jetzt kriegt die Nummer endlich einen Nachfolger. Adrenalin 2.0, so klingt das.

First Place der Woche hier. Miley Cyrus jetzt. Neuer Album ist doch draußen. Natürlich sind da jede Menge neuer Tracks drauf und einen davon gibt's jetzt. Was ich an Miley einfach liebe, immer, schon immer geliebt habe, ist diese raue Stimme. Und die halt auch nicht KI. Entschuldigung, jetzt muss ich husten, weil ich sie so nachgeäfft habe. Das ist nicht KI, sondern wenn sie redet, wenn man sie in Interviews hört, dann hört man auch diese Stimme und das finde ich einfach so toll. Miley, we love you. Und hier ist einer ihrer neuesten Tracks, Let's Get Married.

0: Also noch ist Techno nicht vorbei und das hören wir jetzt hier in der First Place Show. Shi Agu unter anderem mit auf diesem Track drauf. Ich glaube, der könnte allen mal erklären, wie so dieser neue deutsche Techno funktioniert. Die neue Single zeigt eben, das ist Mucke zum Springen. So macht man das. Und wir werden nicht mehr so viel draußen feiern, weil es ist Herbst, aber drin kann man ja auch ganz gut springen. Shi Agu, Mr. Polska und DJ Talk, Hard Tech Tutorial, so klingt dieser Track jetzt.
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First Place der Woche hier. Auch Tove Lo hat Release Party gefeiert und ihr neues Album Estrus ist draußen. Darauf auch diese neue Nummer Source of Life.

jetzt James Arthur. Hier sind die neuesten Tracks der Woche in eurer First Play Show. Hammer Stimme und Weltstar, man muss es nicht sagen. Ausverkaufte Europa Arena Tournee. Restlos ausverkaufte UK und Ireland Tour. Da hat er dieses Ding schon gespielt und man hat gemerkt, es funktioniert. Die Fans lieben es. Und jetzt ist der Track offiziell da. Für uns alle. James Arthur, Waste My Tears.

die First Place der Woche hier. Shakira jetzt zusammen mit Maluma. Sie sind ein absolutes Dreamteam. Er kolumbianischer Sänger, sie sowieso Megastar. Drei Songs haben sie schon draußen und jetzt ist Nummer 4 dran. Agua.

0: Die First Place der Woche sind hier. Dominik Hartz kommt jetzt. Vor einem Jahr stand er auf der ARD New Music Hotlist. Da schreiben wir immer so alle Artists und Sounds drauf, die wir unbedingt pushen wollen, weil wir so verliebt in sie sind. Guck mal, und ein Jahr später bringt er einfach schon sein zweites Album raus. Dominik Hartz, einfach bester Mann. Solo-Tour steht auch an. 14. November ist er übrigens in Leipzig. Und hier einer seiner neuesten Tracks, Atme aus. Jetzt.
1: Ich glaube, ich habe es jetzt gecheckt.

Die neuesten Tracks der Woche in eurer First Play Show. Guten Tag, freue mich, dass ihr hier seid. Also kaum jemand versprüht so lässig und mühelos gute Laune wie Anderson .Paak. Und er hat einfach auch Rap-Flows gut durchgespielt. Dafür gab es zu Recht schon mehrere Grammys, vielleicht jetzt auch mal wieder noch einen Preis für diesen neuen Song, A Good Day, First Play.

die First Place der Woche sind hier. Carly Rae Jepsen hat neue Musik gemacht. Und in dem Moment, wo ich Carly Rae Jepsen sage, habe ich sofort diesen Ohrwurm von vor 300 Jahren im Kopf. Call Me Maybe wurde ja auch immer wieder in Social Media hochgepusht, so in den letzten Monaten. Und jetzt macht sie neue Musik. Neues Album ist da. Day and Night steckt wirklich voller kreativer Pop-Ideen, finden wir. Und daraus hören wir jetzt Versailles. Hier ist Carly Rae Jepsen.

0: Und jetzt
1: der selbsternannte Rudi Völler des Deutschraps. Ihr macht euch selber ein Bild. Kann er es immer noch einhalten? Dieser Young Saint Paul. Ich bin großer Fan von ihm. Fettes Feature hat er jetzt am Start für seinen neuesten Song. Hat er sich mit Profi Bowser zusammengetan. Und das im selben Jahr, wo er auch auf unserer ARD New Music Hotlist steht. Also ihr merkt, wir wollen diesen Jungen pushen. Es läuft einfach so gut bei ihm. Und es klingt ja auch. Young Saint Paul zusammen mit Bowser. Hände hoch jetzt. First Play. 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

0: die First Place der Woche hier. Ich liebe diesen Typen hier, Troy Sivan, der ja immer so für zarte Indie-Nummern bekannt ist. Aber die Zeit ist irgendwie schon länger vorbei bei ihm. Und das zeigt auch das neue Album, She's the Best. Es geht wieder mehr in die clubbige Richtung. Ich will lange Clubnächte im Winter, weil draußen ganz dänisch machen. Also drin vielleicht zu diesem Track hier abgehen. Party. Troy Sivan, First Play.
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0: jetzt Clean Bandit. Hier sind die First Place der Woche. Ich liebe Clean Bandit einfach und ich bin so happy. Nächstes Jahr kommt ein neues Album. Es heißt Company und sie schicken jetzt schon mal so einen kleinen Gruß voraus. Also wie könnte es klingen? Es ist eben genau dieser typische Clean Bandit Dance Pop Sound und dann einfach Hammer Vocals von R&B-Sängerin Chloe. Hier sind Clean Bandit mit Company.
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Die neuesten Tracks der Woche hier in eurer First Play Show, auch immer in der ARD Soundsapp, ist doch klaro. Und er hier, starker Typ, das Herz am richtigen Fleck, Ritalin kommt und er fragt, was bleibt denn dir noch, wenn du nicht optimistisch bist? Fällt nicht immer so einfach, aber interessanter Gedanke. Daraus einfach mal einen Track machen, warum denn nicht. Neue Single von ihm heißt Optimistisch.

0: Jeden Samstagabend bei euch im Radio und natürlich auch live in der ARD Sounds App. Hi, hier ist Marvin. Ich freue mich, dass wir jetzt eine Stunde ganz viel neue Musik zusammen hören. Clock Clock haben was Neues gemacht. Crystal Rudimental. Richtig gute Kombi. Hören wir gleich rein. Dann haben wir neue Musik, zum Beispiel auch von Dylan oder Malik Harris. Aber ey, ich will gar nicht zu viel spoilern. Wir legen jetzt erstmal los mit dem neuesten Ding von David Guetta. Nach Feeling Good, Together and Walked Away folgt jetzt die nächste Zusammenarbeit von Guetta und Hyperton. Hat ja schon mal gut geklungen. Wird's auch dieses Mal. Versprochen. You and I, me and you. Jetzt Guetta.
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0: Die First Place der Woche sind hier. Eine Stunde voll mit neuer Musik. Dieses Wochenende beim CSD habe ich viel gehört. Hier und da aus Boxen laut Iggy Mel, die Queen. Sie ist einfach gerade überall. Viel Selbstbewusstsein, guter Humor und eben diese kleine Portion Provokation, die da immer so mitschwebt. So muss es sein. Das macht sie erfolgreich. Und jetzt neuester Track von Iggy Mel zusammen mit Bad Moms J. Sie drehen so ein bisschen die Erwartungen um und machen das, was sie am besten können, ihr eigenes Ding. Geile Sau trotzdem. In der Clean Version natürlich, die wir nur hier spielen dürfen. Iggy Mel, Bad Moms J. Jetzt First Play.
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Die First Place der Woche sind hier, ganz viel neue Musik. Auf einen Schlag, Clock Clock haben was Neues gemacht. Neue EP ist da, Eiskalte Engel. Und die erzählt uns von langen Sommernächten, erster Liebe und alten Freundschaften. Daraus jetzt Skeletons, First Place.

neuesten Tracks der Woche im First Play Stream in eurer ARD Sounds App. Und jetzt hier live im Radio. Crystal, liebe ich ja. Die haben diesen ganz tollen Track The Days gemacht. So ein bisschen Melo-Rave würde ich das mal nennen. Und jetzt eben die neue Single. Da haben sie sich mit dem Drum-and-Bass-Experten von Rudimental zusammengetan aus dem UK. Und dieser UK-Sound, der ist eben nochmal so ganz speziell, finde ich. Die arbeiten da irgendwie so in ihrer eigenen Sound-Bubble. Liebe ich einfach. Also, Crystal jetzt mit Rudimental. 3, 2, 1 heißt der Track.

0: die First Place der Woche hier. Almost Monday haben Release Party gefeiert mit ihrem neuen Album Thank God It's Almost Monday. Und es strotzt natürlich wieder nur so von feinstem Indie-Pop, lieben wir. Inspiration für den Track übrigens jetzt aus dem Album French Kids. Die Band war auf Tour in einem französischen Club, in dem Teenager sich völlig ungehemmt in der Musik verloren hatten und im Moment lebten. Ja. Das nennt man betrunken sein wahrscheinlich. Also betrunken sein vom Leben. Und darüber haben sie einen Track gemacht. Almost Monday. French Kids. First Play.
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First Place der Woche sind hier. Ihr seid so ein bisschen im Disney Channel Universum unterwegs, dann kennt ihr auf jeden Fall Dolph Cameron. Aber sie ist eben nicht nur Disney-Aushängeschild, sondern auch gefeierte Sängerin und Songwriterin. In ihrem neuen Song geht es um einen Trip nach Rom. When in Rome heißt er dann auch noch zufälligerweise. Toll, oder? Jetzt, First Play.

Benno kommt jetzt. Hier sind die First Plays der Woche, also die neuesten Tracks der Woche. Zwei Baddies sind Besties, das singt jetzt Benno in seinem neuen Song. Über zwei Freundinnen, die einfach unzertrennlich sind. Und ja, er ist auch auf unserer New Music Hotlist dabei. Da tun sich ja immer alle Sender der ARD zusammen und Deutschlandfunk Nova. Und da schreiben wir eben Menschen drauf, von denen wir sehr überzeugt sind und von denen wir noch viel, viel mehr hören wollen und die wir einfach lieben. Und er ist auch drauf. Benno, Besties, jetzt First Play.

0: Die First Plays der Woche sind hier im Livestream in der ARD Sounds App und jeden Samstagabend im Radio. Britische Popsängerin jetzt mit ausgeprägten Classic-Rock-Einflüssen. Es ist eben so ein Sound zwischen großen Pop-Hooks, Gitarren und modernem Alt-Pop. Dylan jetzt, To Love and To Lose.
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So, schönen guten Tag, hier sind die First Plays der Woche. Also die neuesten Tracks der Woche. Malik Harris hat was Neues gemacht. Auf seinem neuesten Track vergleicht er das sorgenfreie Früher mit dem komplizierten Jetzt. Denn er kann die Unsicherheit nicht leugnen, die sich auf dem Weg ins echte Erwachsensein klammheimlich in sein Leben geschlichen hat. Ja, das kennt man irgendwie so, dieses Gefühl, ne? Dass man denkt, irgendwie früher war man so ein bisschen frischer und freier und man wird irgendwie nachdenklicher. Das gehört wahrscheinlich zum Großwerden einfach dazu, Malik Harris. Easy kommt jetzt. Ist neu bei uns.

0: Die First Place der Woche sind hier. Ellie Goulding veröffentlicht ihr Album We Know Too Much erneut in einer Deluxe-Version. Und da sind natürlich auch neue Tracks drauf. Der zum Beispiel, Ways to Hurt.
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Die First Place der Woche sind hier und auch wenn sich alles gerade so ein bisschen nach Weltuntergang anfühlt, es geht doch weiter, Freunde. Irgendwie. Und genau diese Message, die verpackt Hotlist Act Johnny Mahoro in einem catchy Song. Hier ist Ende der Welt.

Die First Place der Woche hier. Wer laut ist, fällt auf und das gefällt eben nicht allen. Man kennt's, aber Meek, die sagt, ist ihr egal. Sie ist lang genug leise gewesen und macht daraus einen Song. Terminally Verbal. Jetzt Meek.

Wunderschönen guten Tag, hier sind die First Place der Woche. Immer auch live als Stream, Samstagabend zum Beispiel in eurer ARD Sounds App. Und hier kommt der Mann, der dieses Jahr so einen kleinen Überraschungshit gelandet hat mit Daylight, oder? David Kushner. Neuer Song von ihm handelt von einer toxischen Beziehung. Ritual, jetzt. 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

Monet 192, jetzt, weil hier ist doch eure First Pleasure und das ist dein neuester Track, Number One. Es geht, ja, so wie bei manchen Produzenten und auch RapperInnen, um eine intensive Partynacht und eben seine ganz persönliche Number One. So heißt der Track, First Play jetzt.

Die First Place der Woche sind hier. Ganz viel neue Musik an einem Ort. Ja, das einzig Gute an echt komplizierten und auch abgefuckten Beziehungen ist ja, dass sie viel Stoff bieten für gute Musik. Und so macht es auch Panic Baby aus Berlin jetzt, die auf ihrem neuesten Song von einer Beziehung zu jemandem erzählt, der selbst so kaputt ist, dass er sie immer wieder verletzt, ohne es wirklich zu wollen. Ich hoffe, dass es diese Beziehung nicht mehr gibt. Panic Baby, Troubled Man, Smile Out.

Highlights der Woche sind hier. Aus Hamburg kommt jetzt eine Rapperin namens Charlize und die verbindet so ihre italienisch-peruanischen Wurzeln mit einem Sound, den sie selbst als Conscious Trap bezeichnet. Finde ich mega spannend. Auf ihrer neuen Single Bad Taste thematisiert sie eine Beziehungsdynamik in der Nähe und Einsamkeit kaum noch voneinander zu trennen sind. If you know, you know, ne? Charlize jetzt mit Bad Taste.

0: die First Plays der Woche hier. Hammerstimme Dermot Kennedy veröffentlicht eine Extended Version von seinem letzten Album The Weight of the Woods. Und da sind natürlich auch ein paar neue Songs drauf, der zum Beispiel Stockholm.
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ich bin Lucy und ich freue mich sehr, jetzt gemeinsam mich mit euch durch die neuesten Releases durchzustöbern. Auf einen freue ich mich ganz besonders, Miley Cyrus. Die hat nämlich die erste Auskopplung von ihrem neuen Album gedroppt und es klingt so ganz anders, als man sie kennt, finde ich. Fast ein bisschen nach Lady Gaga. Wir hören gleich auf jeden Fall rein. Aber als allererstes habe ich auf meiner Liste hier stehen den guten Kygo. Der hat sich für seine Single Take Me Back nämlich mit Max Macnone zusammengetan, einem Country-Pop-Künstler aus den USA. Und jetzt hat sich da der nächste große Act dran gehängt. Robin Schulz hat noch einen Remix aus Take Me Back gebastelt und das gibt dem Song eine neue clubtaugliche Facette. Und es ist irgendwie auch krass, wenn sich zwei der erfolgreichsten europäischen Dance-Acts bei so einem Track dann zusammentun. Es geht natürlich auf die 12. Ich spiele ihn euch.

Take Me Back war das. Sputnik First Play. Mr. Know-It-All war 5 Wochen auf Platz 1 der deutschen Airplay-Charts, hat wirklich Millionen von Streams gesammelt. Und nun geht Teddy Swims demnächst auf eine 3-monatige Nordamerika-Tour. Aber davor haut er gleich noch ein paar Versionen von seinem Hit raus. Vor kurzem gab es ja eine Piano-Version, die haben wir auch schon gemeinsam gehört. Und nun auch noch neue Remixe. Und in einen davon hören wir doch einfach mal rein. Teddy Swims, Mr. Know-It-All in der Archie Holmes Remix-Version.

0: Cerro verbindet in seiner Musik ehrliche Gedanken mit einem warmen, sommerlichen Sound, der sofort gute Laune macht. Vielleicht liegt das auch an seinen Einflüssen von Artists wie Bad Bunny. Auf jeden Fall klingt sein Mix aus Pop, Hip-Hop und eingängigen Hooks ziemlich frisch und anders als vieles, was man sonst im deutschen Pop hört. Fun Fact, bevor Cerro sich der Musik gewidmet hat, spielte er Basketball in der Oberliga für die Uni-Riesen und ich bin sehr froh, dass er jetzt in der Musikszene angekommen ist. Ich spiele euch Cerro mit Messed Up.
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Sarah war das bei Sputnik First Play. Hi, ich bin Lucy und auf diesen Song habe ich mich jetzt ganz besonders gefreut. Es ist eine Künstlerin, die nicht nur schon ein Album, nicht nur zwei, nicht sieben, nein, sogar schon ihr 10. Album jetzt ankündigt. Es geht um Miley Cyrus. Am 18.09. kommt tatsächlich ihre neue Platte und davor hat sie jetzt schon mal uns einen kleinen Vorgeschmack gegeben. Am Freitag gab es schon die erste kleine Veröffentlichung. Best Persuades heißt die Nummer und es ist der Titeltrack des gleichnamigen Studioalbums. Zitat des Musikchefs übrigens, meiner Meinung nach hat sich die Frau Cyrus ziemlich gagafizieren lassen. Naja gut, hören wir doch mal rein. Viel Spaß mit Miley Cyrus und Best Persuades.

0: Miley Cyrus war das, ganz frisch hier mit Bass Persuades.
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0: Und sie schafft mit ihrer Stimme vor allem eins, Gefühle ziemlich direkt rüberbringen. Adela ist 22 und aus der Slowakei. Ihr kennt sie vielleicht durch die Castingshow Dreams Academy, aus der ja auch die Girlgroup Cat's Eye hervorgegangen ist. Für Adela hat es leider nicht geklappt, aber ihr neues Album Prima ist trotzdem seit Freitag draußen und den ersten viralen Hit auf TikTok hat sie auch. Also, auch wenn es mit der Castingshow nicht geklappt hat, erfolgreich ist Adela trotzdem. Und ich spiele sie euch jetzt mit ihrem neuen Song Boys.
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0: Adela war das mit Boys.
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0: Ja, wir checken die heute hier zusammen. Hi, ich bin Lucy. Und als nächstes schauen wir mal, was Two Colors so treiben. Mit Prima Donna, ihrem neuesten Song, erzählen sie von einer faszinierenden Person, die plötzlich alles heller erscheinen lässt. Sie zieht sofort alle Blicke auf sich, sobald die Lichter ausgehen. Selbstbewusst, extravagant und unberechenbar steht sie im Mittelpunkt. Auch musikalisch lebt der Song eher so von Gegensätzen. Also wir haben hier rhythmische Akustikgitarren, die auf ein verträumtes und atmosphärisches Klangbild treffen. Und so verbindet Prima Donna intime und hypnotische Momente mit kraftvollen Club-Sounds. Na Leute, da müssen wir doch sofort reinhören. Prima

Two Colors waren das mit Prima Donna und jetzt geht's weiter mit Oswald. Hinter Oswald verbirgt sich kein Solokünstler, auch wenn es so klingt, sondern es sind 4-2-Meter-Typen, die seit Ende 2023 feinste Elektromucke machen. In Berlin gelten ihre Oswald-Raves schon als legendär, aber auch international geht es bei ihnen gut ab. Ist also einfach ein Vibe. Ihr Mix aus clubbigem Rave und deutschem Indie kommt so gut an, dass sie gerade ordentlich durch die Decke gehen. Oswald hier mit Wir waren hier.

The Second Voice ist ein Künstler von Sambia. Anfang 2026 hat er seinen viralen Hit Let Me Be veröffentlicht. Es hat wie ein Hobby angefangen, aber ein Hit kann eben alles verändern. Nun gibt es eine neue Version zusammen mit Jason Derulo und die spiele ich euch jetzt.

0: Let Me Be war das von Jason Derulo und The Second Voice.
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0: Also einige Menschen, die haben das Glück auch wirklich mit Löffeln gegessen. Und einer davon ist Lefka. Er wurde vom Major-Label Sony entdeckt und Lefka hat sich nur mit einem Demo und einer Menge Talent einfach mal einen krassen Plattenvertrag gesichert. Lefka heißt eigentlich Levin und ist gerade mal 19 Jahre alt und schon so poetisch und eloquent. Er kommt aus Trier und singt in seinen Songs viel über die Liebe. Und das Ganze in einem Mix aus Pop und Indie mit viel Klavierbegleitung. Es geht um Sehnsucht, Verlangen, Schmerz und Emotion. Und wir hören doch direkt mal rein. Es wird alles gut von Lefka.
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Es wird alles gut von Lefka, haben wir da gerade gehört. Sputnik First Play. Obwohl die Single Von hier an blind der Band Wir sind Helden schon 2005 erschien, klettert der Song heute über 2 Jahrzehnte später wieder in die Top 10 der deutschen Singlecharts und ist auch auf TikTok und allen Streaming-Plattformen nicht zu stoppen. Der Song über das Gefühl, nicht mehr weiter zu wissen und sich einfach ins Ungewisse fallen zu lassen, resoniert gerade jetzt wieder mit der Realität von Millionen von Menschen. Dies lässt den Track in ein beeindruckendes Revival feiern. Wir sind Helden, spiele ich euch von hier an blind.

0: Zugegeben, ganz so neu ist er nicht, aber dafür wieder voll im Hype. Wir sind Helden mit Von hier an blind, haben wir gehört.
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0: Ja, da sind wir mittendrin. Hi, ich bin Lucy und wir hören jetzt mal in einen neuen Track einer meiner All-Time-Favorite-Acts rein, Tokyo Hotel. Dye My Hair heißt der neue Song und die Lyrics, die erzählen ungeschönt davon, wie man eigene Freunde vernachlässigt, die eigene Heimat verabscheut und sich äußerlich anpasst, nur um jemanden zu gefallen. Die neueste Auskopplung aus dem kommenden 7. Studioalbum Encore, kommt übrigens am 16. Oktober, ist eine treibende Hymne über das Ausbrechen aus toxischen Beziehungen und das Wiederfinden des eigenen Ichs. Ich glaube, viele fühlen sich gerade sehr erinnert an die Kaulitz-Netflix-Doku. Und das Ganze jetzt in Songform. Dye My Hair von Tokyo Hotel.

Tokyo Hotel war das mit Dye My Hair und wir bleiben in der deutschen Szene. Die Hyperpop-Queen hat das Rampenlicht schon früh kennengelernt. Immerhin war sie ein Kinderstar und eine der wilden Hühner. Vielleicht ist sie deswegen so abgebrüht und schert sich nicht darum, was andere von ihr denken. Das macht sie auch immer wieder mit ihren Songs klar. Neuer Track von Zaza spiele ich euch, Hot Girl. 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

Zaza haben wir gerade gehört mit Hot Girl und weiter geht's mit dem DJ- und Produzentenkollektiv aus Berlin und London, Bees and Honey, mit ihrem neuen Track As We Get High.

wird mal jemand, hat er selber auf Social Media manifestiert. Sputnik First Play. Und schaut man sich den rasanten Werdegang dieses charismatischen Musikers an, dann stellt sich eigentlich nur die Frage, wie hoch hinaus soll es denn noch gehen? Also Samuel Ashanafi Bach, wie Bach eigentlich heißt, lässt das Schwierige luftig leicht klingen. Seine Lieder wurzeln im Rap, haben aber auch manchmal so einen chansonhaftigen Sinn dahinter. In einem Moment fängt er das übergeschnappte Verliebtsein in universell nachempfindbaren Worten ein, wie bei Rosaroter Tee. Und im nächsten schildert er bewegend das tragische Schicksal einer gleichaltrigen Bekannten, wie in seinem Song Lisa Hahn. Sein neuester Track, der heißt Andere Liga, und den hören wir jetzt. Stop.

Bereit für ein kleines Experiment? Sputnik First Play. Wir beamen uns jetzt nochmal an den Anfang vom Sommer. Es ist Pfingsten 2026. Wir alle feiern zusammen ausgelassen auf der Halbinsel Pooch beim Sputnik Spring Break Festival. Es war ein Fest, ihr wisst es selber. Mega Wetter und mit am Start natürlich auch die besten DJs für diesen Anlass. Dabei waren auch Schrotthagen, also eigentlich Giovanni Berg und Dieter Schleip aus Süddeutschland. Und in ihren neuesten Track hören wir jetzt nochmal rein, um den Sommer einfach auch nochmal hochleben zu lassen, so jetzt hier ganz am Ende des Sommers. Und uns einfach schon aufs nächste SSB zu freuen. Hier, Back to Life von Schrotthagen.

Back to Life war das von Schrotthagen. Und jetzt geht's sommerlich weiter. Paraiso ist die neue Single von Lost Frequencies. Für den Track hat sich der belgische DJ und Produzent mit der brasilianischen Singer-Songwriterin Mary Froese zusammengetan. Gemeinsam verbinden sie ihre musikalischen Welten zu einem Song, der die letzten Sommertage perfekt einfängt. Paraiso von Lost Frequencies hier.

0: Ach, was für ein herrlich spätsommerlicher Track hier, neu von Lost Frequencies.
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0: Und die kommt von Mine. Über die letzten 13 Jahre hat sie sich den Ruf als eine der prägendsten deutschen Popsängerinnen abseits des Mainstreams erarbeitet. Und auch seit 13 Jahren balanciert sie auf dem schmalen Grat zwischen radikal eigenständiger künstlerischer Integrität und Massentauglichkeit. Seit Freitag ist ihr neues Album Killer draußen. Da hat sie auch mal ganz selber an ein paar analogen Synthesizern rumgespielt. Und wie das klingt, da hören wir jetzt rein. Lichter aus von Mine.

0: Lichter aus.
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0: Und die kommt jetzt von Giant Rooks. Die haben nämlich einen neuen Song veröffentlicht, The Big Night Out. Ist ein weiterer Vorbote auf ihr neues Album. Und mit dem Song veröffentlichen Giant Rooks eine bittersüße Pop-Hymne über die Widersprüche einer romantischen Beziehung. Der Song erzählt von Nähe und emotionaler Distanz, von Verlustangst und dem verzweifelten Versuch, einen geliebten Menschen trotz aller unausgesprochenen Wahrheiten bei sich zu behalten. Dieses Mal tatsächlich mehr Ballade als Festival-Song. Ich spiel's euch, The Big Night Out von Giant Rooks.

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1: Doch, hier in eine Stunde voll mit neuer Musik. Was ist denn heute alles dabei? Ich spoiler schon mal. Sonny Federa hat was Neues gemacht. Thomas Day ist am Start, verifiziert aus Wien. Ich bin großer Fan. Voll gut, dass sie was Neues gemacht hat. Und Sam Smith auch gleich. Geht hier aber los mit Mark Ember. Den kennen wir noch von Belong Together. Er ist irgendwie nicht aufzuhalten, legt schon wieder nach. Er erklärt, dass er das Lied vor einem Jahr, also hier das Neue, während eines Spaziergangs geschrieben hat, als er nach einer Tournee unsicher über seine Zukunft war. Der Song soll ihn daran erinnern, dass immer bessere Zeiten bevorstehen. Da sagt er was. Mark Ember, The Proof, jetzt neu.

Die First Place der Woche sind hier. Topic eröffnet gemeinsam mit Carte Blanche und Lucky Ones, jetzt ein neues Kapitel. Der Song verbindet so einen frischen Indie-Dance-Sound mit sommerlicher Energie. Im Mittelpunkt steht die direkte Zeile Maybe we are the lucky ones. Also vielleicht sind wir so die Glücklichen. Ja, der Song handelt davon, eben Druck und Erwartungen hinter sich zu lassen und gemeinsam mit Freunden oder geliebten Menschen auszubrechen. Lieben wir. Topic. Neu.

Neue Musik, jetzt von Sam Smith. Neues Album am Start, Hazel Eyes. Darauf auch der Song Constant Companion. Man muss Country mögen, ich bin ganz ehrlich. Ich bin da noch nicht so richtig angekommen bei diesem Country-Vibe. Aber es ist halt mega erfolgreich und so viele von euch lieben das. Deswegen jetzt auch dieser Song von ihm, Country inspiriert. Und der beschäftigt sich mit den Höhen und Tiefen echter Liebe und verbindet dabei Gitarren mit großen Streicharrangements. Bühne frei bitte für Sam Smith.

0: Hier sind die First Place der Woche. Verifiziert aus Wien jetzt. Ich liebe Wien, ich habe da selber mal gelebt und studiert. Deswegen habe ich immer so eine kleine Wien-Connection und freue mich immer, wenn sie neue Mucke rausbringt. Verifiziert. Das Manifest der Künstlerin lautet ja VVM, so auch der neue Song, Very Victory Music. Die Single definiert den Sound ihrer nächsten Schaffensphase mit so einer klaren Botschaft, finde ich. Zielstrebigkeit, Visionen und der unbedingte Wille zu gewinnen. Angetrieben von der Zeile, jeden Tag sehe ich mein Ziel. So, das strotzt ja vor gutem Selbstvertrauen. So mögen wir das gerne. Verifiziert neu, First Play jetzt.
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0: Wir sind die First Place der Woche. So, und jetzt stellt euch vor, ein Mann sitzt im Zug auf dem Weg nach New York und hat plötzlich irgendwie so eine Panikattacke. Und was macht er? Er schreibt in der Sekunde, wo es passiert, einen Song. Er sagt, dass es so passiert ist. Der Mann heißt Thomas Day und sein Song ist Will You Be Coming Around? Jetzt.
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Montez hat was Neues gemacht. Hallo, hier sind die First Place der Woche. Autobiografisches Pop-Album ist da. So ist das mit dem Glück, heißt es. Der Großteil des Albums ist dabei so 2025 in Frankreich und Anfang 26 in Norwegen entstanden. Es geht um Nähe, es geht um Distanz, die Gewissheit, dass Liebe auch Schmerz bedeuten kann. Naja, wie das halt so ist im wahren Leben, Freunde. Und er macht Musik draus. Warum nicht? Glaubst du nicht auch, Montez?

Die First Place der Woche sind hier. Kann nun Hit werden, weil zwei Bestseller der britischen Dance-Szene machen hier Partystimmung. Zusammen Say Something, Sonny Federa und Becky Hill. Es sind diese letzten Sommertage und deswegen brauchen wir noch mal so ein bisschen Summer-Vibes jetzt.

Raum 27. Komm jetzt. Hallo, hier ist eure First Play Show mit den neuesten Tracks der Woche. Raum 27 ist eine deutsche Indie-Pop-Band aus Bremen. Letztes Mal, ich habe gelernt, ne, man sagt nicht Bremen, man muss Bremen sagen. Nur dann sind Bremer auch nett zu einem, glaube ich. So, letztes Wochenende haben sie noch auf dem Highfield gespielt. Jetzt schon wieder ein neuer Song am Start. Cherie verwandelt eine Hausparty im Stil der 2010er in so eine nostalgische Coming-of-Age-Szene. Irgendwas zwischen Rihanna und David Guetta. Und da begegnen sich eben zwei Menschen, die beim Tanzen ihre eigene kleine Gegenwelt zu den mega coolen Gästen erschaffen. Hört mal rein in Cherie. Raum 27 ist neu bei uns. Cherie!

Hier sind die First Plays der Woche. Und es ist immer mal wieder schön, einen Song zu haben, in dem es eben um diese eine ganz besondere Person geht, die einen immer am besten auf die Palme bringt. Sie macht einen Song drüber. Victoria West, 18-jährige österreichisch-britische Newcomerin bei The Voice Kids Germany 2024 hat sie mitgemacht. Und hier kommt jetzt Black Cat, neu bei uns.

0: Und jetzt noch mehr neue Musik. Treibende Gitarren, Percussion und so dieser Dominic Hartz-Flow, der auf den Frust des Erwachsenwerdens trifft. Ich schmeiß mein Leben weg und lach dabei. So heißt der neueste Track. Es geht um Überforderung, Zweifeln, ja, den Versuch, das eigene Chaos irgendwie wegzulachen und dann einfach mal zu gucken, wo die großen Gefühle so bleiben. Perfekter Soundtrack für die letzten Sommertage, Dominic Hartz. Ich schmeiß mein Leben weg und lach dabei. Ist neu bei uns.
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hier sind die First Place der Woche. Woran merkst du, dass du langsam erwachsen wirst, dass dieser Mann hier, eine kleine Legende würde ich mal sagen, einfach schon sein 10. Album am Start hat. Sein 10. Album. Ich kann mich an ein Leben ohne Sido eigentlich gar nicht erinnern. Für mich ist er ja der heimliche Bürgermeister von Berlin. Wie seht denn ihr das? Hört doch mal rein. Jetzt nämlich ein neuer Track von ihm da aus diesem neuen 10. Album. Die erste Single ist er. Ja, so heißt sie. Und die erzählt eben von Höhen und Tiefen aus dem eigenen Leben und auch ebenso die schwierigsten Zeiten, die ebenso zur eigenen Geschichte dazugehören. Ja, das nennt man Leben. Sido, ist er. Neu bei uns. Yeah,

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1: Die First Place der Woche hier. Alle warten auf das neue Album von Biba Dubi. 18. September kommt's raus und ich habe schon einen Track daraus für euch jetzt. Sie sagt, das ist einer der glücklichsten Songs auf diesem neuen Album. Da wollen wir hören. Memories. Biba Dubi, First Play.
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0: First Place der Woche sind hier. Und jetzt kommt so ein Sound-Duo aus New York, die Chainsmokers. Die haben unseren Makko hier in Germany gehört mit seinem Track Nachts wach und dachten sich so, boah, klingt geil, wir wollen mit dem zusammenarbeiten. Soll ich euch was sagen? Hat geklappt. Makko und die Chainsmokers machen sie jetzt zusammen. Hier ist der gemeinsame Track in- und auswendig. 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

0: Die First Place der Woche sind hier. Zwei Dinge, die ich mag: Leipzig und Hanna Rautzenberg. Die ist wirklich toll und wohnt ja eben auch in einer tollen Stadt. Also neue Musik aus Leipzig quasi. Dieser neue Song von ihr ist ein Vorbote für ihre erste EP. Ja, du, kommt erst Ende November, macht aber nichts. Wir hören jetzt schon mal rein. Ja, ein Track ist schon da, den sie uns so als kleinen Happen gibt. Und ganz toll, Hanna Rautzenberg tritt live beim Demokratiefestival in Magdeburg am 5. September auf. Da sehen wir uns vielleicht und hören jetzt London, 3 a.m. Hanna Rautzenberg.
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Moskena kommt jetzt. Hallo, hier ist euer First Play Stream. Moskena hat sich hingesetzt und einen total LA-weibigen Song gemacht. Wie funktioniert das aber, wenn man nicht dort ist? Naja, der hat sich einfach Videos nebenbei auf die Wand projizieren lassen, wie ein Typ durch LA fährt und hat dann diesen Song draus gemacht. Quasi mit diesem LA-Vibe drin. Worshipping the Sun. Jetzt First Play.

Hier sind die First Place der Woche. What It Means to Be Loved zeigt eine weitere Facette von Mackenzie McKays musikalischer Entwicklung. Ja, sie verbindet Alternative Pop mit großen Emotionen und markanten Gitarrensounds. Und nach ausverkauften Konzerten in Köln und Berlin letzte Woche richtet Mackenzie McKay jetzt den Blick auf die Veröffentlichung seines Debütalbums, was eben nicht mehr allzu lange auf sich warten lässt. Und daraus What It Means to Be Loved jetzt. Call me up.

Und noch eine Newcomerin jetzt hier bei euch im First Play Stream. Aus Norwegen kommt Joa. Sie veröffentlicht ihre neue Single Worst Behavior und kündigt gleichzeitig ihre neue EP an. Kommt erst im Oktober, aber wir hören jetzt schon mal rein. Und bei Worst Behavior geht es um die Erkenntnis, einen Menschen verletzt zu haben, der einem viel bedeutet. Und eben den verzweifelten Wunsch, das Geschehene rückgängig machen zu können. Joa, First Play.

Das ist die Show mit der neuesten Musik. Wie jede Woche gibt es eine ganze Stunde lang das Neueste vom Neuesten. Die Songs sind zum Teil noch nicht mal 24 Stunden alt, weil sie in der Regel freitags ja erst rauskommen. Wir starten mit einem Song von Summer Jam, der sich Shireen David geschnappt hat und mit ihr zusammen auch sein neues Album schon ankündigt. Das heißt Duman. Und eben auf diesem Album sind sie gemeinsam dann auch einmal zu hören, und zwar mit dem gemeinsamen Song Mo Money, Mo Haters. Wie der klingt, hören wir uns natürlich an. Der erste Song in dieser Show. Mein Name ist Ingo, guten Tag zusammen.

0: Neue Musik vom Sänger, Songwriter, Schauspieler, vom Model ist er auch noch, Troye Sivan. Der startet mit seiner neuen Single She's the Best in eine neue Ära. Der Titeltrack ist das zu seinem vierten Studioalbum. Es ist eine Liebeserklärung an Frauen, insbesondere Transfrauen sowie Drag Queens, feminin auftretende Menschen und dem femininen Geist, der sein Leben und seine Kreativität beeinflusst hat. Troye Sivan mit She's the Best hier in der Show mit der neuesten Musik jetzt.
1: Sputnik.

Der nächste Song, der blickt auf den Weg von Dream, vom Schlafen auf der Studiomatratze und vielen steinigen Umwegen bis nach ganz oben, zwischen ländlicher Heimat und Erinnerungen an den Kampf seines Vaters, erzählt Dream über seinen Aufstieg. Bowser ist in dem Track, den wir gleich hören, auch noch mit dabei. Wir hören rein in den neuen Song von Dream und Bowser, der Sonne immer näher.

0: Neue Musik war das von Sophia Camara, gehört in der Show mit der neuesten Musik.
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0: Neue Musik in dieser Woche kommt von Young Pap. Der ist erwachsener, mutiger als zuvor. Das kann man, glaube ich, so festhalten. Er schlägt irgendwie auch damit ein neues Kapitel auf. Das Ergebnis ist eine kraftvolle EP über Zusammenhalt, Mut und die Gewissheit, mit Ängsten und Sorgen nicht allein zu sein. Unter anderem geht es auch darum, in seinem neuen Track, der gerade frisch herausgekommen ist, Anders heißt er. Hier ist Young Pap.
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Neue Musik in dieser Woche kommt auch aus Dänemark. Es geht um Lukas Graham. Neues Album soll Good Times heißen, heißt es auch, ist nämlich schon draußen. Und der Titelsong, der heißt auch Good Times, fühlt sich an wie Heimkommen nach mehr als einem Jahrzehnt auf Tour. Er sagt selbst, es ist ein Lied darüber, wie glücklich ich mich schätzen kann,

Neue Musik in dieser Woche kommt von Marlo Großhardt, der mit seinem dritten Album am Start ist. Da singt er wütend aufgekratzt über den Zustand in der Welt. Ein Zustand, der ihm offenbar Kopfzerbrechen bereitet. Entstanden sind die 13 Songs letztes Jahr innerhalb weniger Wochen in einem kleinen, verregneten Dorf in Portugal, weit weg also von Deutschland. Wie das klingt, wenn man da in Portugal produziert, das hören wir uns an, zumindest mit einem Song. Parallelwelt, Marlo Großhardt, jetzt in der Show mit der neuesten Musik. 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

Ira Star, die muss ich euch vorstellen, die ist neu bei uns in der Playlist und erst 24 Jahre jung. Und man kann sagen, als R&B-Sängerin eine der wichtigsten neuen Stimmen im Afrobeats-Genre. Der neue Song, den sie gerade herausgebracht hat, heißt Heaven Baby. Ira Star jetzt für euch. Sputnik.

0: Neue Musik kommt in dieser Woche auch von Chiago, der mit dem neuen Song Verschwommen zeigt, wie er die melancholische Seite einer durchfeuerten Nacht auch in Songs verpacken kann. Zwischen treibendem Club-Sounds und eingängiger Hook hat das wohl mal wieder hinbekommen, damit seine Fans glücklich zu machen. Verschwommen hören wir jetzt in der Show mit der neuesten Musik. Hier ist Chiago.
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Und auch Becky G ist mit neuer Musik am Start. Die lässt sich ja nichts vorschreiben. Sie ist eine Künstlerin ohne Grenzen, ohne Kompromisse. Auf ihrem aktuellen Album präsentiert sie 17 Songs. Unter anderem wechselt sie da mühelos zwischen Spanisch und Englisch. Und einen Song von diesem Album hören wir. Becky G mit Chula in der Show mit der neuesten Musik.

Brockhoff habt ihr gerade gehört mit ihrem neuen Song Paul in der Show mit der neuesten Musik. Die Musik in dieser Woche kommt von Jackstyle und John, die kennt ihr vielleicht mit Turn the Lights Off, ein Song, der bei uns schon in der Playlist rotiert. Jetzt gibt es neue Musik von den beiden. Jackstyle, ein 24-jähriger Däne, gehört zu den am schnellsten wachsenden Dance-Künstlern Skandinaviens und John, der schrieb schon vor über 20 Jahren Geschichte als Dänemarks erstes echtes Teenie-Idol und dem schnellsten Platin-Debüterfolg aller Zeiten. Wir hören rein in das gemeinsame neue Stück What Are We Gonna Do? Jackstyle und John für euch in der Show mit der neuesten Musik.

0: einen letzten Song, den habe ich noch für euch. Der kommt von Danger Dan und seinem zweiten Klavieralbum Keine Angst. Dass es hier so schön ist, so heißt der Song und ist vermutlich der mutigste, ganz sicher aber einer der wichtigsten Songs auf diesem neuen Album. Den hören wir uns noch an. Danger Dan, dass es hier so schön ist, in der Show mit der neuesten Musik. Mein Name ist Ingo, bis dann nächste Woche. Bye, bye.
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Hallöchen, schönen guten Abend. Ihr seid gelandet bei MDR Sputnik und ihr hört die First Play Show. Eine Stunde ofenfrische Tracks gibt es jetzt hier für euch. Und ja, von wegen Sommerloch, es war einiges los gestern am Release Friday. Unter anderem gibt's neue Tracks von Alex Warren, Fastboy, Ellie Goulding oder Sam Smith. Und wir hören in das mit Spannung erwartete neue Album der Girl Group Sensation Flo rein. Los geht's aber mit einem Saturday Night tauglichen EDM-Banger von Timmy Trumpet aus Sydney. Und den hört ihr jetzt mit Wanna Be Loved hier bei Sputnik First Play. 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

Timmy Trumpet habt ihr gehört mit Wannabe Loved hier im Sputnik First Play. Und die sehr coolen Vocals, die stammen übrigens von der Sängerin Moa Lisa. Und wir raven an dieser Stelle einfach weiter, denn auch Ellie Goulding hat Gefallen am Club-Sound gefunden. Ihr neuer Track heißt nicht nur Ravers, sondern handelt auch von Menschen, die gern upraven. Wobei auch nicht ganz klar wird, ob Ellie selbst auch dazugehört. Der Track ist ein Vorbote ihres neuen Albums I Knew Too Much, auf dem sie wohl ihre zurückliegende Scheidung musikalisch verarbeitet. Ihr hört Ellie Goulding mit Ravers hier im Sputnik First Play.

Ellie Goulding war das mit Ravers, gehört bei Sputnik First Play. 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Jetzt gibt's Neues von Age. Geschrieben A-I-T-C-H, also wie Englisch Age. Dahinter steckt ein junger Rapper aus Manchester, heißt Harrison Armstrong. Ja, und der klingt britisch wie sonst nix. Arschcooler Flow, auch wenn man aus Dialektgründen nicht alles versteht, selbst wenn man gutes Englisch spricht. Und sein neuer Track, der basiert auf einem echten Disco-Klassiker aus dem Jahr 1979, Ring My Bell von Anita Ward. Und den Song werdet ihr nach wenigen Takten erkennen. Age hört ihr mit Ring My Bell hier bei Sputnik First Play.

0: Age habt ihr gehört mit Ring My Bell in Sputnik First Play.
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0: Wir bleiben very British. Aus London kommen Georgia, Stella Dora und Renee. Und gemeinsam bilden sie die R&B Girl Group Flow. Und die kennt ihr vor allem von dem aktuell sehr präsenten Hit. Gestern ist ein neues Album von Flow erschienen. Therapy at the Club heißt's. Und es geht darum, dass ein Club ein Ort sein kann, in dem man Kraft tanken kann und der seelisch heilende Wirkung haben kann. Ihr hört daraus den Track Remedied hier im Sputnik First Play.

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1: Flow, schwitzen, also ordentlich, genau der richtige Soundtrack zum Sommer 2026. Remedied habt ihr gehört von ihrem neuen Album hier im Sputnik First Play. Und einen ganz neuen Track gibt's auch von einem Musiker aus den USA, der hier in den letzten 15 Monaten einer der meistgespielten Acts in der Sputnik-Playlist überhaupt ist. Dank Hits wie Eternity, Ordinary oder Fever Dream, na klar, Alex Warren. Und der Alex haut Ende August ein neues Album raus. Und gestern hat er mit dem sehr nachdenklichen Rescuer einen neuen Song gedroppt. Und den hört ihr jetzt hier bei Sputnik First Play. Viel Spaß.

0: Alex Warren habt ihr gehört mit Rescuer. Ganz neu und deswegen nur hier bei Sputnik First Play. 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Und hier gibt's ja nicht nur musikalisches Frischfleisch der ganz großen Stars. Hier entdeckt ihr auch den einen oder anderen neuen Act. Paula Stellar zum Beispiel, den kennt vielleicht der eine oder andere aus dem Popkult oder auch aus dem Sputnik-Soundtrack. Die Berlinerin hat einen neuen Track released, der gleichzeitig auch der Titeltrack des Kinofilms Adams 8 sein wird, der im September in die Kinos kommt und in dem Paula wohl auch in einer ganz kleinen Nebenrolle zu sehen ist. Und worum es in dem Track Girl My Age geht, das hat sie uns auch verraten. Und dann hört ihr gleich den Track.
1: Girl My Age handelt von Beziehungen, in denen man versucht, immer die entspannte oder einfache Version von sich zu sein und trotzdem zu hören, dass man zu emotional oder zu viel ist. Und irgendwann habe ich gemerkt, die richtige Person sollte auch mit deiner echten Version klarkommen und man sollte sich auf gar keinen Fall für irgendjemanden verbiegen.

0: Girl My Age habt ihr gehört von Paula Stella aus Berlin. Und wir bleiben in Berlin. Das ist ja auch die Heimatstadt von Judith Wessendorf. Ihr kennt sie besser als Juju, früher mal eine Hälfte von Sixten und später dann ja dank dieses Songs auch solo sehr erfolgreich.
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0: Allerdings ist seit Vermissen viel Zeit ins Land gegangen. Gestern hat Juju aber endlich ihr insgesamt zweites Album released. Und in den Tracks des Albums erzählt Juju die Geschichte ihrer letzten paar Jahre, die nicht immer einfach waren. Es geht um Selbstzweifel, um Neid, aber auch darum, wie man sich zurückfightet und zu alter Stärke zurückfindet. Ihr hört den sehr, sehr starken Track Allein. Das ist Juju hier im Sputnik First.

0: Matadora habt ihr gehört von Carol G. Die Kolumbianerin ist ja aktuell die Queen des Latin Pop. Gestern ist ihr neues Album erschienen, Musik für alle, denen der aktuelle Sommer noch nicht heiß genug ist.
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0: Neues gibt's auch von Fastboy. Dahinter stecken die aus Franken stammenden Brüder Lukas und Felix. Allzu viel müssen wir eigentlich gar nicht mehr zu den beiden sagen. Music Sounds ist ein klassischer Fastboy-Hit mit Playlist-Potenzial. Hier schon mal ganz frisch im Sputnik First Play. Viel Spaß!

0: Fastboy habt ihr gehört im Sputnik First Play mit Music Sounds.
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0: Und jetzt kommen wir zu Audrey Nuna. Der Name sagt den meisten von euch jetzt erstmal bestimmt nichts. Dabei kennt ihr ihre Stimme aus einem der erfolgreichsten Songs der letzten Jahre überhaupt. Audrey Nuna lieh dem Charakter Mira ihre Stimme im Netflix-Hit K-Pop Demon Hunters. Singen kann sie also. Jetzt gibt's einen ersten Solo-Track der US-koreanischen Sängerin. Superhuman heißt der und der ist auch auf dem Soundtrack des Videospiels Valorant. Ihr hört Audrey Nuna hier im Sputnik First Play.

0: Superhuman war das von Audrey Nuna, gehört hier im Sputnik First Play.
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0: Und da gibt's jetzt Neues von Kauta. Die Sängerin und Songschreiberin aus Mannheim war hier im vergangenen Jahr schon recht präsent. 2025 stand sie nämlich auf der New Music Hotlist der jungen ARD-Station. Und den Rückenwind hat sie ordentlich genutzt und released weiter fleißig tolle Urban-Pop-Hits. Auf ihrem neuen Track Für immer klingt sie jetzt ziemlich elektronisch. Ihr hört Kauta mit Für immer hier im Sputnik First Play.

0: Kauter war das mit Für immer gehört im Sputnik First Play. Die Show, in der ihr garantiert nur ganz frisch releasede Songs hört. Ebenso noch ganz warm ist der neue Track von Superstar Sam Smith. Wir erinnern uns an seinen großen Durchbruch im Jahr 2015. Damals gewann er für sein Debütalbum Über eine unerwiderte Liebe 4 Grammys. Und sein neues Album Hazel Eyes handelt nun von einer erwiderten Liebe, was aber eben auch Ängste und Sorgen hervorruft. In seinem neuen Song geht es vor allem um Verlustängste. Ihr hört Sam Smith mit When He's Gone.
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1: Sam Smith war das mit When He's Gone im Sputnik First Play. Und da hören wir jetzt mal in das neue Album einer tollen Künstlerin aus den USA rein. Aus Chicago kommt Raven Lanae und die ging im vergangenen Jahr mit dem Track hier ziemlich durch die Decke. Ja, und während Raven Lanae mit Love Me Not plötzlich im Rampenlicht stand, hat sie diese für sie zwar tolle, aber eben auch ein bisschen verwirrende und wahnsinnig anstrengende Zeit verarbeitet. Und davon erzählen die Songs ihres gestern erschienenen neuen Albums Blue Island. Darauf sind auch ein paar Features, unter anderem mit Doechii oder Dominic Fike. Und ihr hört jetzt hier im Sputnik First Play den sehr, sehr starken Track In and Out.

Raven Lene war das mit einem Track von ihrem neuen Album Blue Island, das gestern erschienen ist. Sputnik First Play. Ganz frisch ist auch ein neuer Track von Stella Lefty. Das ist eine junge US-Songwriterin aus Los Angeles. Klingt ein bisschen wie eine Mischung aus Gracie Abrams, Taylor Swift und Dasha. Also Indie-Folk meets Country-Pop. Und wir spielen euch Lean In, Kiss Me ganz romantisch und neu hier im Sputnik First Play. 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

0: Ihr hört den Sputnik First Play und das war Stella Lefty mit ihrer neuen Single Lean In Kiss Me.
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0: Und jetzt kommen wir zu Boy Logo. Dahinter stecken zwei Musiker von den britischen Inseln. Der eine, Flynn, kommt aus Irland und der andere, Tudor, der kommt aus Wales. Und ihr neuer Track ist ein sehr entspannter Indie-Pop-Track mit dezenten elektronischen Einflüssen. Ihr hört Closer von Boy Logo.
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0: Boy Logo waren das mit Closer gehört im Sputnik First Play. Charlotte Retzbach, a.k.a. Lotte, junge Musikerin aus Ravensburg in der Nähe des Bodensees. Sie lebt allerdings schon länger in Berlin und sie steht schon seit ein paar Jahren für Deutschpop. Neuerdings hat sich Lotte aber sehr vom Dreampop-Sound beeinflussen lassen. Auf ihrem neuen Track Mein Baby, der gestern erschienen ist, da klingt sie fast ein bisschen wie eine deutsche Lana Del Rey. Ihr hört sie jetzt hier im Sputnik First Play. Das ist Lotte mit Mein Baby.
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0: Lotte war das mit Mein Baby gehört im Sputnik First Play.
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0: Und jetzt wird's hier typisch dänisch mit St. Clara. Dahinter steckt die dänische Songwriterin und Musikerin Clara Toft Simonsen. Und in ihrem neuen Track Shiny geht's darum, wie wichtig Freundschaften sind.

Ihr hört den Sputnik First Play und das war St. Clara mit Shiny. Und ja, wir sind jetzt hier auch schon bald durch. Einen letzten Song habe ich noch für euch heute. Aus Köln kommt der Songwriter Ivo Martin. Er steht in diesem Jahr auf der New Music Hotlist der jungen ARD-Station. Und Ivo Martin steht für manchmal melancholischen, manchmal bewegenden und manchmal auch sehr empowernden Songwriter-Pop. Sein neuer Track geht raus an alle, die gar nicht richtig wissen, wie toll sie eigentlich sind. Ja, und falls ihr euch davon jetzt nicht angesprochen fühlt, dann seid ihr zu 80% so jemand. Das ist Ivo Martin mit Was du nicht siehst, hier im Sputnik First Play. Und ich wünsche euch einen wunderschönen Samstagabend. Macht's gut, ciao!

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Hello, ich bin Lucy und ich freue mich sehr, heute mit euch eine kleine Reise anzutreten. Passend zum Sommer schauen wir einmal um die Welt. Es geht in die USA. Wir hören ein paar Songs aus dem neuen Ariana Grande Album. Aber wir schauen auch mal nach Schweden, was bei der guten Zara Larsson so geht. Und nach Österreich, zu unseren Nachbarn geht's auch. Bibiza hat nämlich neue Musik rausgebracht. Und natürlich sind wir auch hier in Deutschland unterwegs. Aber da will ich noch nicht spoilern, wen wir da in der Sendung haben. Jetzt aber zu allererst schauen wir zum Producer Cascade. Der bringt demnächst nämlich ein neues Album raus. Origin wird es heißen. Und der nächste Track kommt zusammen mit Glockenbach und macht schon richtig Bock aufs Album.

Cascade war das mit Glockenbach und der ganz neuen Nummer Run Away. 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Ihr kennt sie bestimmt als Glinda bei Wicked, aber noch viel, viel wichtiger, ihr kennt sie natürlich auch so als Sängerin. Ariana Grande, die droppt ganz frische Musik. Nach ihrem Album Eternal Sunshine ist jetzt ihr 8. Album Petal draußen und das soll jetzt eine ganz neue Ära von ihr einläuten. Laut Ariana sind die Songs etwas wilder als vorher und stammen aus einem kreativen Raum, in dem sie zuvor noch so gar nicht war. AKA, sie hat mal was ganz Neues ausprobiert und das Ganze klingt so.

ganz neue Nummer. Das war Ariana Grande mit Kiss Me von ihrem neuen Album. Und jetzt geht's hier weiter mit Benny Blanco. Das ist einer der erfolgreichsten Pop-Produzenten und Songwriter der 2010er und 2020er. Also man ist an ihm eigentlich gar nicht vorbeigekommen. Jeder kennt einen seiner Hits. Er hat für Rihanna geschrieben, für Katy Perry, Maroon 5, Justin Bieber, Ed Sheeran, Halsey, Selena Gomez, you name it wirklich. Also er war mitverantwortlich für große Songs wie Diamonds, Teenage Dream und Move Like Jagger. Also spätestens jetzt sagt er euch was. Und sein neuer Song, den bringt er nicht alleine raus, sondern mit seiner frisch angetrauten Ehefrau. Hier ist Benny Blanco mit Selena Gomez und Te Olvido.

Benny Blanco war das zusammen mit Selena Gomez und Becky G. Und Te Olvido La La hieß der Song. 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Die Liebe in all ihren Facetten und Formen ist ja ein zentrales Thema in Kamrads Songs. Und auch die neue Single Love Sober beschäftigt sich wieder mal damit. Aber einen besonderen Twist, den hat der gute Kamrad trotzdem für uns. Denn sein Song, der ist anders als die meisten typischen Love-Songs. Nicht, dass er so das Momentum feiert, in dem einem diese schwere Liebe auf der Brust liegt und man diese rosarote Brille hat. Nein, Love Sober beschreibt genau das Gefühl danach, wenn die rosarote Brille auf einmal weg ist und man überhaupt nicht mehr so drunk in love ist. Es ist die Phase, in der man wieder klar sieht und sogar erkennt, dass die Person oder die Beziehung vielleicht doch nicht so gut für einen war. Das hat uns Kamrad erklärt mit der Botschaft seines Songs. Und hier ist er jetzt auch schon für euch, Kamrad mit Love Sober.

0: mit Love Sober.
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0: Also Young St. Paul müsste euch eigentlich spätestens seit dem Sputnik Spring Break ein Begriff sein. Da war er nämlich einer unserer Überraschungsacts. Aber der Gute macht auch schon ewig Musik. Übers Schreiben von Gedichten ist er schon als Kind zum Hip-Hop gekommen und hat seinen allerersten Song mit gerade mal 11 Jahren mit seinen Friends aufgenommen. Damals hat er noch so den großen Vorbildern nachgeeifert und nachgemacht. Heute hat er aber seinen ganz eigenen Stil gefunden und der zeichnet sich vor allem durch gute Laune und ganz viel Ironie aus. Auf seinem neuesten Track hören wir ihn zusammen mit dem Berliner Rapper Lian. Und die beiden philosophieren so ein bisschen zwischen Designerklamotten, teuren Autos und alten Erinnerungen. Da stellen sie sich im Song die Frage, was am Ende stärker ist, die Liebe oder der eigene Stolz. Hier sind die beiden für euch, Young St. Paul und Lian mit Brunello.

0: ganz neu für euch war das Young St. Paul.
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0: Die gebürtige Amerikanerin, die heute in Berlin lebt, natürlich, wo auch sonst, zählt seit Jahren zu den gefragtesten Songwriterinnen und Stimmen der internationalen Pop- und Dance-Szene. Zu ihren Songwriting-Credits gehören unter anderem Songs für Zoe Wees, Michael Schulte und Lena, sowie die offizielle FIFA-Weltmeisterhymne DNA, More Than a Game. Neuer Song ist eine kraftvolle Hymne über Selbstliebe, innere Stärke und den Mut, das eigene Licht scheinen zu lassen. Hier ist für euch I Am The Sun von Martine und Norma Jean.

0: passend zur Mitte des Festivalsommers und in die Vorbereitung auf ihr bereits zum 9. Mal ausverkauftes Gestört aber geil Festival in der Berliner Wuhlheide veröffentlichen Gestört aber geil nun ihre zweite Single des Sommers 2026 mit den Worten: Man muss da sein, wo der Regen fällt, um Regenbögen zu sehen. Erzählt der Song von dem Vertrauen, dass auf schwere Zeiten auch immer wieder bessere folgen. Er handelt von Menschen, die füreinander da sind, wenn alles dunkel scheint. Hier ist Regenbögen von Gestört aber geil zusammen mit Wilhelm.
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Also ich wette, es war einer der schönsten Tour-Abschlussmomente für Robin, als auf einmal Zara Larsson mit ihr auf der Bühne stand, um eine neue Version des Songs Talk to Me im Duettformat zu performen. Zwei schwedische Superstars vereint, das hat natürlich auch Folgen für alle, die nicht vor Ort dabei waren. Talk to Me, Zara, kommt nun auch als Single und ich spiele sie euch natürlich jetzt.

Robin und Zara Larsson waren das im gemeinsamen neuen Duett. 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Was wäre, wenn wir die Welt für einen kurzen Moment mal auf den Kopf stellen? Wenn Besitz, Status und Macht keine Rolle mehr spielen und stattdessen Gemeinschaft, Leichtigkeit und Fantasie den Takt vorgeben? Oben ohne alles entwirft genau dieses Gedankenspiel. Die Band Querbeat und Sängerin Sophie spielen verkehrte Welt nicht als Flucht aus der Realität, sondern als Einladung, sie neu zu denken. Und da hören wir doch jetzt direkt mal rein. Hier sind Querbeat und Sophie mit Oben ohne alles.

0: Fairbeat war das zusammen mit Sophie. Die US-amerikanische Musikerin Dasha hatte ein sehr aktives Live-Jahr, in dem sie unter anderem bei den US-Festivals Stagecoach und Country Thunder auf der Bühne stand. Dann ist sie auch noch als Support-Act durch Australien getourt und nun hat sie aber auch noch die Zeit gefunden, um auch mal einen neuen Track zu schreiben. Hier ist sie mit ihrem neuen Song Memo.
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0: Unsere Country Queen Dasha war das mit ihrem neuen Song Memo.
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0: Mr. Know-It-All war 5 Wochen auf Platz 1 der deutschen Airplay-Charts und hat Millionen von Streams gesammelt und auch den Kalender von Teddy Swims ordentlich voll gemacht. Er war auf dem Lollapalooza in Berlin. Dann ging es weiter mit mehreren Europa-Terminen und dann auf 3-monatige Nordamerika-Tour in Zukunft. Aber vorher hat er nochmal einen rausgehauen. Er hat uns nämlich eine Balladenversion von seinem Track rausgehauen am Piano. Teddy Swims ist das mit Mr. Know-It-All in einer ganz neuen, wunderschönen Version.
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Teddy Swims war das mit einer neuen Piano-Version von Mr. Know-It-All. Und hier geht's jetzt weiter mit noch einem Track vom neuen Ariana-Album. Nach Eternal Sunshine ist ja jetzt frisch ihr 8. Album Petal draußen. Und Petal soll voller Leben sein und für etwas stehen, das durch die Risse von etwas Kaltem, Harten und Herausforderndem wächst. Klingt spannend. Also, es ist wohl eine sehr robuste Blume, die hier im Petal sich entfaltet. Und wir hören jetzt mal rein mit Ariana Grande und Never Get Over Me.

von ihrem ganz neuen Album. Und wir drehen jetzt die BPM-Zahl nochmal nach oben, wie es sich so für einen Samstag frühen Abend natürlich auch gehört. Und dazu passt doch nichts besser als die Swedish House Mafia. Aber zusammen mit Licky Lee sind sie dann doch etwas gediegener, als man es von ihnen gewöhnt ist. Hört selber.

0: Happiness is so sad von der Swedish House Mafia zusammen mit Lickely habt ihr gerade gehört.
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0: Ja, so ein bisschen Wiener Schmäh, das geht doch wohl immer, oder? Also in den 80ern hatten wir das dank Falco, in den Nullerjahren dann dank Bilderbuch und jetzt nimmt uns ein gewisser Bibiza mit an das Lebensgefühl der österreichischen Metropole an der Donau. Also irgendwo zwischen Deutschrap, Indie und Disco-Funk, Bibiza hat ein neues Album draußen, Rock'n'Roll Star, hören wir mal rein. Und zwar in seinen neuen großen Hit Soda Zitron. 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
3: Mit We Don't Talk Anymore treffen zwei starke Namen der internationalen Dance-Szene aufeinander. Niklas D., den habt ihr safe auf dem SSB gesehen. Und dann ist da auch noch Oaks mit auf der Platte. Gemeinsam liefern uns die beiden einen Crossover-Dance-Track, der sommerliche Produktion mit einer bittersüßen Geschichte über verlorene Nähe und die Frage verbindet, wie es sich anfühlt, wenn zwei Menschen plötzlich nicht mehr miteinander sprechen. Hier ist We Don't Talk Anymore.

Niklas D. mit Oaks und We Don't Talk Anymore habt ihr da gerade gehört. Und wir hüpfen direkt zur nächsten Neuerscheinung. Diesen Freitag erschien die neue Single Expensive Taste, in der die britische Singer-Songwriterin, die im Hochzeitskleidladen aufgewachsen ist, in dem ihre Mutter und davor auch schon ihre Großmutter sich abgeschuftet haben, sich vor pompöser Produktion alle Extravaganzen ausmalt, die eine Broke-Ass-Bitch with Expensive Taste so in den Sinn kommen. Hier ist Meek mit Expensive Taste.

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1: Und da sind wir auch schon beim allerletzten Track für die heutige Firstplay-Sendung gelandet. Aber ich sag euch, das wird nochmal ein richtiger Banger. Ich freue mich da nämlich richtig dolle drauf. Rote Funken heißt der neue Track und gibt uns Vorgeschmack auf das neue Studioalbum von Tränen. Das wird heißen Leben in einer Katze. Klingt experimentell. Und erscheint am 30. Oktober 2026. Wisst ihr noch, wer zu Tränen gehört? Falls nicht, ich erkläre es euch gerne. Gwen Dolin ist da Teil von, aber auch Steffen Israel. Den kennt ihr natürlich von Kraftklub. Und die melden sich jetzt nach 2 Jahren Funkstelle zurück mit einem neuen Album, das größer, poppiger, radikaler und auch verletzlicher klingt als alles davor. Ich bin ja sehr gespannt darauf und spiele euch Tränen jetzt mit Rote Funken.

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1: So, Tagchen, Freundinnen und Freunde der neuen Musik. Die Neuverstellung der Woche hier. Rin hat was Neues gemacht, hören wir gleich. Oswald am Start, Charlie XCX. Und dann Martin Garrix zusammen mit U2. Na, wie das klingt, hören wir gleich. Hier geht's jetzt erstmal los mit Tyler. Das neue Album ist da, A-Pop. Es ist das zweite, zwei Jahre nach ihrem self-titled Debütalbum. Es bündelt so ein bisschen Sonnenlicht, bouncy Sounds und R&B eben auf einem Album richtig gut. Es klingt einfach nach Hot Girl Summer oder eben Hot Person Summer, ist ja für uns alle gedacht. Und lange Nächten. Jetzt Tyler, That Girl, First Play.

0: Die First Place der Woche hier. Martin Garrix hat was Neues gemacht. Diesen Track spielte er live während seines Headliner-Sets beim Tomorrowland Festival. Und es war so das erste Mal, dass alle vier U2-Mitglieder gemeinsam mit Garrix auf einem Track zu hören sind. Wie klingt denn das? Das werden wir jetzt mal hören. Alles verbindet irgendwie eine lange Story. Garrix hat schon einige Songs von U2 oder einzelnen Mitgliedern produziert. Und er sagt, Fireflies hat so eine ganz eigene Stimmung und ist ein besonderer Song, an dem wir vor 6 Sommern zu arbeiten begannen. 6 Sommer, das ist ja, also, da ist ja ein halbes Leben. Und hier ist das Ergebnis. Fireflies, Martin Garrix und U2, First Play.
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Hier ist euer First Play Stream, ganz viel neue Musik an einem Ort. Wie schön ist denn das, bitteschön? Charlie XCX kommt jetzt, neuer Track Camera. Das neue Album ist ja da, Music, Fashion, Film. Es ist eine Popplatte über das Leben als Popstar. Und sie spielt eben viel mit Klischees von Frauen in der Popwelt. Wichtiges Thema. So ein bisschen zwischen Bad Girl und Good Girl stellt sie sich da inhaltlich auf. Viel Gitarrensound dabei, aber sie macht keine Rockmusik. Hat sie ganz klargestellt. Camera, Charlie XCX, jetzt.

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1: Und jetzt Oswald in eurem First Play Stream. Für immer heißt der neue Track. Er thematisiert so den Versuch, einen flüchtigen Moment festzuhalten. Zusammengefasst in den Zeilen, warte mal, ich lese mal hier vor. Wieso kann nicht für immer Sommer sein? Ja gut, diese Frage stelle ich mir mein ganzes Leben. Es ist halt, wie es ist. Aber jetzt ist ja gerade noch ein bisschen Sommer und deswegen dieser Track hier. Oswald, ein vierköpfiges Kreativkollektiv aus Berlin. Und musikalisch verbinden Oswald so Melodic Techno und House mit eben deutschsprachigen Vocals. Nice. Am vierten Album. Nee, Album, sondern September wollte ich sagen. Am 4. September erscheint das Debütalbum. Wir waren hier und daraus jetzt für immer. Oswald. First Play. 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

First Play Show hier und ich freue mich so, Rin is back. War aber nie wirklich weg, oder? Blackberry jetzt der neueste Track. Damit veröffentlicht Rin eine weitere Single aus seinem neu erscheinenden Album Nostalgia. Ist frisch vor ein paar Tagen rausgekommen und der Song ist so eine smoothe Liebeserklärung zwischen Statussymbolen und Sehnsucht, Oberfläche und Emotionen, die sich eben so perfekt in den Vibe des Albums fügen, mit dem er eine Welt zwischen Erinnerung und Gegenwart baut. In der Liebeslieder und Zukunftsangst, Größenwahn und Verletzlichkeit eben alles auf einmal in der Mucke existieren kann. Oh, das klingt doch gut, oder? Rin, der neueste Track jetzt.

0: First Place der Woche hier. Alicia Grace kommt jetzt, 18-jährige Folk-Pop-Sängerin aus Kalifornien. Sie hat so eine klare, unverstellte Art und damit verbindet sie so akustische Folk-Elemente mit modernem Pop-Songwriting und erzählt Geschichten, die nahbar und persönlich sind. So eine Popstars haben wir doch gerne. Jetzt vor ein paar Tagen rausgekommen, ihre Debüt-EP, Spilling My Guts, verbindet einen ebenso persönlichen wie eingängigen Mix, eben aus Folk-Pop, Indie und diesem modernen Songwriting. Und ein bisschen verletzlich klingt's auch. Wir lieben sie jetzt schon, Alicia Grace. First Play, Bones.
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Ganz viel neue Musik. Hier ist euer First Play Stream. Neuer Song von der K-Pop-Band Cat's Eye. Animal wurde unter anderem von Ed Sheeran geschrieben, ist Teil der kommenden EP Wild. Am 14. August kommt sie. Und am 12. August kommen Cat's Eye mit dem Dokumentarfilm Cat's Eye Wild Hearts in die deutschen Kinos. Und der Film knüpft so ein bisschen an die Netflix-Serie Popstar Academy Cat's Eye an. Also eine kleine Geldmaschine, die da läuft. Und so klingt der neueste Track von ihnen, Animal.

0: Die First Boys der Woche sind hier. Der tolle Absilon kommt jetzt. Ich bin großer Fan. Neues Album Glanz Null ist draußen. Ist sein zweites Album. Es ist so ein neues, introspektives Kapitel. Persönlicher, tiefgründiger und zugleich gesamtgesellschaftlich wachsam wie das Debüt. Und das mag jemand seiner Mucke. Sie fühlt sich gut an und sie hat eben auch einen Sinn. Da steckt was drin. Da stecken Gedanken drin. Es regt zum Denken an. Und das Album handelt von Bewegung ohne Ziel, vom Suchen, das immer wieder ins Leere führt, von Momenten, in denen alles zerbricht. Und gerade in diesem steten Ringen, muss man sagen, in diesem unermüdlichen Hinschauen entsteht irgendwie so ein Raum zwischen Glanz und Null. Absilon, jetzt.
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1: Die First Place der Woche hier. Neue Solo-Single von Blackpink-Sängerin Jenny kommt. Der Song ist eine Ode an den Sommer. Das können wir auch noch gut gebrauchen. Es ist ja noch ein bisschen Sommer. Und es ist eben diese Ode, die sich auf eine Beziehung konzentriert, die irgendwo zwischen Freundschaft und Romantik besteht. So muss ja auch ein echter Sommer sein, oder? Dass man sich da irgendwie auch ein bisschen verliebt und neue Menschen kennenlernt. Less than a lover jetzt.
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0: First Place der Woche hier. Neue Musik entdecken, jetzt von einem 23-jährigen Pop-Newcomer aus Südafrika. Will Lindley heißt er. Zuletzt hatte er so große internationale Aufmerksamkeit durch Holding the Line im Soundtrack der viralen Serie Off Campus. Und der neueste Track, Head First, ist so ein verspielter Liebessong über das Gefühl, sich einer Person vollkommen hinzugeben. Will Lindley, First Play.
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die neuesten Tracks der Woche. Hier ist eure First Play Show. Richtig starker neuer Song von Jolle jetzt. Es geht darum, für sich selbst einzustehen. Parallel dazu hat sie bei Instagram einen sehr langen Post verfasst zu ihrer sehr düsteren Vergangenheit und wie sie es da rausgeschafft hat. Toll, dass sie das teilt. Sehr, sehr lesenswert findet ihr auf ihrem Account jolle.pkt. Und hier der neueste Track von ihr. 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

Und jetzt neue Musik von den Giant Rooks in eurem First Play Stream. Slow Dance for a Minute heißt der und handelt von dem Wunsch, einen einzigen Moment für immer festhalten zu können. Obwohl man ja weiß, dass das irgendwie unmöglich ist, aber im Kopf bleibt er ja irgendwie vielleicht immer. Es ist eine intime und sehr euphorische Indie-Pop-Hymne über das Bedürfnis, für einen kurzen Moment alles um sich herum auszublenden und sich ganz im Hier und Jetzt hinzugeben. Also so ein perfekter Song, wenn man gerade lange im Auto fährt. Slow Dance for a Minute, die Giant Rooks jetzt.

0: So, kaum ist die neue Kaulitz-Show auf Netflix draußen oder die neue Staffel, machen Tokyo Hotel einfach auch neue Mucke. Macht doch auch Sinn. Und jetzt hier bei uns im First Play Stream Without You. Und da fangen Tokyo Hotel eben den Moment ein, in dem eine Trennung längst Realität ist, das Loslassen aber noch unmöglich erscheint. Am 16. Oktober erscheint ihr 7. Studioalbum Encore und erzählt von der Leere, die bleibt, wenn ein Mensch fehlt, der einmal alles bedeutet hat. So muss doch Pop, guter Pop funktionieren, oder? Die großen Emotionen in ein paar Minuten pressen. Without You, Tokyo Hotel, First Play.
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Und jetzt neue Musik mal wieder von Loi. Wir kennen sie ja noch von Gold. Da hat sie Millionen von Streams eingesammelt. Und jetzt knüpft sie mit Golden Summer eben bewusst genau an dieses Gefühl an, das ihre bisher erfolgreichste Ära geprägt hat. Den Sommer, in dem plötzlich alles möglich schien. Ja, und für die Sängerin ist die Bühne bis heute der Ort, an dem sie sich irgendwie am lebendigsten fühlt. Dieses Gefühl aus Freiheit, Euphorie, Verbundenheit. Und das spürt man eben in diesem Song Golden Summer gemeinsam mit DJ und Producer David Puentes. Verbindet Loi eben emotionale Tiefe mit internationalem, energiegeladenem Pop-Sound, lieben wir. Golden Summer ist ein First Play.

0: So, diese Kombi, glaube ich, hat die Welt noch nicht gesehen. Jetzt im First Place Stream zwei Rap-Legenden und die Stimme der Jugend treffen aufeinander. Jizzes, Sido und JBS haben einen der vielleicht wichtigsten Songs ihrer Karriere auf den Weg gebracht. Gerade in den aktuellen Zeiten finde ich das ja enorm wichtig, dass der Zusammenhalt in der Gesellschaft nicht zerbricht, ja, und dass man irgendwie genau deswegen irgendwie Seite an Seite steht. Und darum geht's auf diesem Track jetzt.
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Die First Place der Woche sind hier rund um die Uhr in eurem First Place Stream in der ARD Sounds App. Und jetzt ist die tolle Stimme von Lea wieder da. Mit dir alleine sein. Erzählt nämlich von diesem Gefühl, das jeder kennt und doch nie so ganz in Worte fassen kann. Zum Glück gibt's Lea. Sie spricht eben von dem Moment, in dem aus einem vorsichtigen vielleicht langsam Liebe wird, vom Herzklopfen bei jeder Nachricht, flüchtigen Berührungen und so weiter und so fort. Wir kennen das alle. Mit dir alleine sein. Ein Song über das Kribbeln im Bauch, über Sommerabende, die viel zu schnell vergehen. And all that. Lea. First Place. 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

Marvin hier mit einer Stunde neue Musik, die ihr noch nicht kennt, aber lieben werdet. Ikimel hat was Neues gemacht, hören wir gleich. Khalid am Start mit Medusa und wir legen los mit Joel Curry. Also ein bisschen Sommer ist ja noch und auch er ist gut in Sommerlaune. Er hat so seine ganz persönliche Version von Sommer, Strand und Drinks und guter Laune zusammengebaut in Songform. Hier ist Whisper neu.

die First Place der Woche hier. Letztes Jahr hat uns Wiz the MC mit Show Me Love noch einen Sommerhit geliefert. Dieses Jahr wird es dann so ein bisschen emotionaler. More Emotions sind dabei, die neue Nummer. Ist weniger was für Tage am Strand, sondern eher so für laue Sommernächte. Wenn die Sonne untergegangen ist, wenn man vielleicht schon zwei Drinks hatte und dann einfach ein bisschen deeper wird, entweder alleine oder miteinander. Why not? Falling Stars, Wiz the MC neu.

0: Hier sind die First Place der Woche. Isaac kommt jetzt in seinem neuen Song. Wird er sehr nostalgisch, finde ich, und blickt zurück auf gemeinsame Erlebnisse, Freundschaften und Erinnerungen. We had it all jetzt.
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First Place der Woche sind hier. Und die ganze Welt kennt jetzt auch Iggy Mel. Dank TikTok und Instagram. Naja, sie hatte doch so einen Auftritt, ne? Im MoMA-Café vom ZDF, also dem Morgenmagazin. Das Publikum war, ich würde mal sagen, höflich herausgefordert interessiert. Weil so Altersdurchschnitt 50 plus. Die dachten sich so, wer ist denn diese Iggy Mel? Das ist ja hochinteressant. Also, es war für viele, glaube ich, so ein kleiner Ick. Und sie hat damit natürlich irgendwie wirklich auch in Social Media einen Durchbruch gehabt, weltweit, weil alle sich irgendwie so abfeiern darauf, wie sie da abgeliefert hat. Richtig gut. Und jetzt eben, gute Kombi, die legendären Rap-Producer Drunken Masters. Die haben auch schon für KIZ und Deichkind Beats gemacht. Und jetzt zusammen hier mit Iggy Mel. Iggy Mel die Geile, so heißt der Track. First Play.

neue Track von Khalid gehört und Medusa. Hier sind die First Place der Woche. Also gefühlt hat jeder, der auf einem deutschen Festival war, die Leoniden schon mal live gesehen. Und trotzdem schaffen sie es dann immer noch irgendwie wie so ein Geheimtipp aus der Indie-Szene zu wirken. Das finde ich gut. Bewahrt euch dieses Image. Voll nice. Ihr neuer Song ist ein Vorgeschmack auf ihr kommendes Album. If you say forever one more time, I'll remind you that we die. So. Hab's nicht auswendig gelernt, hab's gerade abgelesen, aber so heißt es eben. Es kommt im Januar raus. Sind ja nur noch ein paar Monate hin. Und daraus jetzt schon mal Choking on Dirt, die Leoniden.

0: Die First Place der Woche hier. Shiagu hat was Neues gemacht. Was ist denn nun das geilste Auto? Ich weiß nicht. Also hier spricht eine Person, die keinen Führerschein hat, aber was man so sieht. Tesla, Porsche, naja. Mercedes, ja, die sind halt da. Aber er sagt, also das geilste Auto ist einfach der Golf GTI. Das ist nicht so geil, dass er einen Song drüber macht. Jetzt GTI Function, Shiagu, neu, First Play.
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Birthplace der Woche sind hier. Gracie Abrams jetzt neu, sie hat Release Party gefeiert, ihr Album Daughter from Hell ist eine Entschuldigung an ihre Familie dafür, dass sie so eine Tochter aus der Hölle war. Und daraus der neueste Track Good Reason, Gracie Abrams.

0: und ganz viel neue Musik in eurem First Play Stream. Tag, ich freue mich, dass ihr dabei seid. Sophie kommt jetzt. Letztes Jahr hat sie es ja auf die New Music Hotlist geschafft, in der wir euch so jedes Jahr vielversprechende Acts präsentieren. Mit ihrer gefühlvollen Stimme und genauso dieben Texten verzaubert sie wirklich. Und so geht's jetzt auch weiter, denn ihr neuer Song dreht sich um die Frage, wann eine Beziehung wirklich vorbei ist. Du bist kaputt, heißt er.
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Noch mehr neue Musik von DJ und Producer Wankelmuth jetzt. Den kennen wir noch von seinem Hit-Remix One Day. Das ist schon ein bisschen her. Sein neuer Track Wish You Would ist trotz etwas Melancholie wirklich perfekt für so eine laue Sommernacht. Wankelmuth und James Hersey jetzt. First Play.

Und es geht mal wieder um die Liebe oder die Vorstufe der Liebe, jetzt hier in der First Play Show bei Benno. Es geht um seine Angebetete und sie ist eben nicht nur der Crush der Klasse oder der Schule, nein, sie ist gleich der Crush der ganzen Stadt. Und ihr widmet er jetzt diesen Track voller guter Vibes, tanzbarer Energy und Catchy Hook, Crush der Stadt, so heißt er, Benno. Yeah.

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Und noch mehr neue Musik jetzt. Also so streng genommen ist der nächste Song gar nicht neu. Aber für viele kommt er jetzt gerade so richtig an, weil er auf dem Soundtrack der Hype-Serie Off Campus zu hören war. Seitdem gehen The Beaches mit Edge of the Earth wieder richtig ab. Hört mal.

0: 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Die First Place der Woche hier. Zimmer 90 waren letztes Jahr auf unserer New Music Hotlist. Ihr super entspannter Popmix ist seitdem aber echt nochmal ein Stück besser geworden, finden wir. Und auch ihr neuer Song wieder. Absolutes Chill-Playlist-Material. Summer Nights. Zimmer 90.
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noch mehr neue Musik von Verifiziert aus Wien. Ich bin großer Fan. Und wer der Ex-Beziehung schon immer mal den Mittelfinger zeigen wollte, musikalisch natürlich nur. Und wer schon immer mal You Ex sagen wollte, hat den passenden Soundtrack jetzt dafür. Im Song geht's auch ja um einen Befreiungsschlag nach der Trennung. Verifiziert mit F.U.

Hier sind die First Place der Woche. David Kushner, den kennen wir noch von seinem Hit Daylight von vor ein paar Jahren, ist schon ein bisschen her. Seitdem ist er so, ja, eher so mittelmäßig unterwegs. Der ganz große Erfolg, der ist jetzt ausgeblieben, aber muss ja auch nicht. Vielleicht ändert sich das jetzt mit seiner neuen Single Electrified.

0: First Place der Woche hier. Ja, manchmal fühlt man sich zu jemandem hingezogen, obwohl man ganz genau weiß, ist vielleicht nicht so eine geile Idee. Und so geht es auch der Sängerin Nia Barrett. Too fast to live, too young to die. Ihr Track jetzt.
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0: Die First Place der Woche hier. Sam Payne hat was Neues gemacht. Geht um eine Partynacht, wie man sie sonst nur aus Filmen kennt. Darüber rappt Sam Payne auf seinem neuen Track Filmreif jetzt. Hast du das Gefühl, was ist los mit euch? Macht ihr eigentlich was anderes außer Party und Mucke?
1: Nö, aber warum machen sie es? Naja, weil sie es können.
0: Sam Payne, Barré mit Filmreif jetzt. First Play.

Hier sind die First Plays der Woche und ich habe noch einen. Neka, die kennen wir noch von ihrem Mega-Erfolg Following the Sun. Das war damals mit dem Produzenten Superhigh zusammen. War, glaube ich, auch Track von einer Werbung. Und sie macht was Neues. Drive, ihr Track, jetzt.

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0: Ganz genau, es ist Samstag, 19 Uhr und ihr wisst, was das heißt. Wir hören diese Stunde nur neue Musik, die gestern niegelnagelneu rausgekommen ist. Und ich würde sagen, wir starten gleich richtig stark rein, nämlich mit Taylor Swift. Sie hat nämlich ihr Album The Life of a Showgirl, The Encore, veröffentlicht, also die Deluxe-Version ihres letzten Albums. Und auf dieser Platte sind 4 neue Tracks drauf, unter anderem die Single Patient Zero, die sie bereits am Dienstag über Insta angekündigt hatte. Da hat sie dann übrigens auch ausgeplaudert, dass es die 4 Tracks nur gibt, weil sie einen Trip durch Schweden gemacht hat, einfach weil sie so super selig war, wie erfolgreich Life of a Showgirl für sie war. Ich würde mal sagen, wir hören jetzt gleich mal rein, ehe ich noch mehr labere. Patient Zero von Taylor Swift hier bei Sputnik.
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0: Taylor Swift, Patient Zero, habt ihr gehört bei Sputnik.
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0: Genau, ihr seid beim First Play gelandet. Wir hören jetzt nur die neuesten Nummern. Und eine richtig geile neue Nummer gibt's jetzt von Nico Santos. Bisschen sommerlich, aber ist ja mit allen Augen zugedrückt auch noch Sommer. Entstanden ist der Song auf Mallorca und ich würde sagen, so klingt er auch. Warmer Groove, Live-Instrumente, Funk und Pop. Der Track heißt Classic und wir hören jetzt mal rein.

0: Genau, und die kommt jetzt von Fajan. Der hat mit seinem neuen Track schon wieder einen Lebensrat für uns. Nämlich, hör auf das, was sich gerade gut anfühlt. Ja, leichter gesagt als getan, aber vielleicht hilft uns ja auch der Track. Der heißt Kopf aus, Herz auf. Und ich sag euch eins, wenn wir jetzt zusammen den Track hören, und dann tun wir das jetzt einfach alle zusammen. Wir werden jetzt nicht mehr grübeln, keine Pläne schmieden, wir chillen und folgen einfach ganz unserem Gefühl. Fajan und Dalton, Kopf aus, Herz auf, hier bei Sputnik.
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0: 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Fajan und Dalton, habt ihr gehört, Kopf aus, Herz auf.
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0: Sophie Tucker, die sind echt der Hammer. Also wenn ihr die mal live sehen könnt, geht da safe hin. Große Empfehlung. Das ist ein Elektro-Duo aus New York. Allerdings klingen sie auf ihrem neuen Track gar nicht mehr so elektronisch. Dafür verantwortlich sind wahrscheinlich OneRepublic. Die machen das Ganze so ein bisschen gitarrenpoppiger. Tsunami heißt der gemeinsame Track und den geben wir uns jetzt mal.
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Tsunami habt ihr gehört von One Republic und Sophie Tucker. Sputnik First Play. Für den nächsten Track haben sich Major Lazer und David Guetta zusammengetan. Dabei herausgekommen ist natürlich, wie sollte es auch anders sein, so ein richtig clubtaugliches Ding. Hier ist Rotate with America Foster, Chili Bang and Beam im David Guetta Remix.

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1: Naked sind ein Producer- und Künstlerduo aus Schweden. Ihr neuer Track, Some Kind of High, fängt dieses intense Gefühl, ein verliebt zu sein. Und natürlich gibt's von Naked auch noch ihren Feel-Good-Pop-Sound on top. Über den Song sagen die Künstler, es hat sowas unglaublich süchtig Machendes, sich in jemanden zu verlieben. Ey, check ich ja voll. Da wollen wir uns doch jetzt direkt mal reinführen. Hier sind Naked, Portugal and the Man, Some Kind of High.
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0: Naked, Portugal, The Man, Some Kind of High war das bei Sputnik.
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0: Bisher unveröffentlichter Star von Shawn Mendes, der einfach schon 10 Jahre auf dem Buckel hat. Ja, den gibt es jetzt. Denn sein zweites Album, Illuminate, hat 10-jähriges Jubiläum und deswegen hat Shawn die Demo Cold in California rausgehauen. Ja, spiele ich euch jetzt mal.
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1: Ihr allererstes Mal Festival und einfach gleich Mainstage. Die hat Katika dieses Jahr auf dem Sputnik Spring Break Festival abgerissen. Ihre neue Nummer heißt Glashaus und ich würde sagen, die ziehen wir uns jetzt mal rein.

0: 5 Jahre nach ihrem letzten Album melden sich die Schotten Churches mit Roses zurück, dem ersten Song ihres 5. Albums zum Auftakt einer völlig neuen Ära. Lauren bezeichnet ihn als das erste Lied des Album-Musicals. Klingt auf jeden Fall interessant und verbindet dabei den unverwechselbaren emotionalen Synth-Pop der Band mit sehr eindringlichen Reflexionen über das Frausein und das moderne Großbritannien. Churches mit Roses gibt's jetzt für euch.
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1: Die kommt jetzt von Glockenbach und Callum Scott. Die veröffentlichen nämlich eine gemeinsame Single, heißt Collide. Und wie der Name schon sagt, hier wird kollidiert. Und zwar mit anderen Menschen. Es geht um Ankommen, Abschied, Nähe und Distanz. Collide für euch bei Sputnik.
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0: Arbeit von Glockenbach und Callum Scott habt ihr gehört. Sputnik First Play. Die Jungs aus Berlin lieben Raves. Deswegen haben Oswald auch die Oswald Raves ins Leben gerufen. Und jetzt haben sie auch noch ihr Debütalbum am Start. Das heißt, wir waren hier. Eine neue Nummer daraus ist Löst mich auf und die gibt's jetzt für euch.
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das ist echt die most iconic Collab, die ich mir vorstellen könnte. Madonna und Charlie XCX. Also der Gossip, der war ja auch definitiv da. Also man wusste schon, dass irgendwas kommen wird. Denn die beiden, die tauchten zum Beispiel gemeinsam auf einer Fashion-Show auf und streuten hier und da schon so ein paar Hinweise. Deswegen in Social Media, es ist hochgekocht. Rausgekommen ist der Track Dansteria After Hours. Gibt's jetzt für euch im First Play.

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1: Neue Musik ziehen wir uns jetzt rein von Barbara Blakes. Head Over Heels ist ein Indie-Pop-Song darüber, wie Zweifel verschwinden und man sich so Hals über Kopf ins Unbekannte stürzt. Hören wir uns jetzt an.

0: Baba Blacks Head Over Heels habt ihr gehört. Sportback First Play. Manche Bands lösen sich auf, sobald es schwer wird. Jakob und Matti Bruckner haben das Gegenteil getan. Seit 8 Jahren machen die beiden Brüder gemeinsam Musik und haben sich in dieser Zeit ein paar Millionen Mal in Frage gestellt und sich jedes Mal wieder füreinander entschieden. Ihr drittes Album heißt deswegen genauso, wie es gemeint ist. Zusammenbleiben, den gleichnamigen Song gibt's jetzt für euch.
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Gracie Abrams, Mess It Up war das. Sputnik First Play. Wem jetzt schön manchmal zu schnulzig ist, aber Britrock-Bands wie die Wombats oder die Arctic Monkeys dann doch zu schrammelig, für den ist Mackenzie McKay eventuell genau das Richtige. Sein Sound ist so ein sehr fresher Pop-Rap-Rock-Mix, so aus Post Malone, Ed Sheeran und Dominic Fike. Ich denke, ich habe euch jetzt neugierig gemacht. Neuester Track ist Nice to Know You, gibt's jetzt für euch.

Leute, das war jetzt auch schon das Stündchen Sputnik First Play. Mackenzie McKay habt ihr gerade gehört mit Nice to Know You. Und jetzt der letzte Song hier im First Play, The Better Life von Giant.

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1: Immer in der ARD Sounds App und Samstagabend live vom Radio. Hi, hier ist Marvin. Ich freue mich, dass wir jetzt eine Stunde gemeinsam neue Musik hören. Contra K hat was Neues gemacht. Carly Rae Jepsen, James Arthur, Bieber Dubi. Hören wir alle gleich. Jetzt geht's los mit Rose. Die kennen wir ja durch Blackpink und ihren Hit zusammen mit Bruno Mars. Ah, bitte, bitte, ah, bitte, bitte. Den musste man nur oft genug hören und dann mochte man ihn irgendwann. Also sowas bei mir. Und hier kommt ihr neuester Track, New Trick. Der wird auch durch die Decke gehen. Die ganze Welt wird ihn hören und lieben, weil er ist der Soundtrack für die neue, also für so eine Handywerbung halt. Für dieses Handy, was man neuerdings klappen kann und was 2000 Euro kostet. Warum sollte man sich das kaufen? Aber der Track, gut. New Trick, jetzt.

Hier sind die neuesten Tracks der Woche. Und geht weiter mit zwei Männern, die über größte, große Gefühle reden. Ich bin selber schon total emotion-struck und freue mich, dass die das machen. Ein super Match, The Kid LAROI und Given. In ihrer gemeinsamen Single geht es jetzt um toxische Beziehungen, die ja mehr so einem Wettstreit ähneln. Aber eben nicht um Liebe. Vielleicht kommen sie auch nochmal drauf. Dass Liebe sich irgendwie geiler anfühlt als toxische Liebe, oder? Der Track Get Even. Kid LAROI and Given.

die neuesten Tracks der Woche hier in eurem First Play Stream. Und jetzt bitte noch einmal Sommer. Bitte nur noch dieses eine Mal, bevor dann irgendwann jetzt Herbst wird. Ja, es ist soweit. Sorry, Spoiler. Timmy Trumpet und alle Farben, die machen nochmal ordentlich Festivalstimmung. Neuester Track, Chase the Feeling jetzt.

die neuesten Tracks der Woche hier. Hallo, in eurer First Play Show. Contra K jetzt. Also Adrenalin ist, glaube ich, so einer der bekanntesten Contra K Songs. Und jetzt kriegt die Nummer endlich einen Nachfolger. Adrenalin 2.0, so klingt das.

First Place der Woche hier. Miley Cyrus jetzt. Neuer Album ist doch draußen. Natürlich sind da jede Menge neuer Tracks drauf und einen davon gibt's jetzt, was ich an Miley einfach liebe, immer, schon immer geliebt habe, ist diese raue Stimme. Und die halt auch nicht KI. Entschuldigung, jetzt muss ich husten, weil ich sie so nachgeäfft habe. Das ist nicht KI, sondern wenn sie redet, wenn man sie in Interviews hört, dann hört man auch diese Stimme und das finde ich einfach so toll. Miley, we love you. Und hier ist einer ihrer neuesten Tracks, Let's Get Married.

0: Also noch ist Techno nicht vorbei und das hören wir jetzt hier in der First Play Show. Shi Agu unter anderem mit auf diesem Track drauf. Ich glaube, der könnte einmal erklären, wie so dieser neue deutsche Techno funktioniert. Die neue Single zeigt eben, das ist Mucke zum Springen. So macht man das. Und wir werden nicht mehr so viel draußen feiern, weil es ist Herbst, aber drin kann man ja auch ganz gut springen. Shi Agu, Mr. Polska und DJ Talk. Hard Tech Tutorial, so klingt dieser Track jetzt.
1: 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Dieser Song ist gewidmet an alle Raver der Nation. 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

First Place der Woche hier. Auch Tove Lo hat Release Party gefeiert und ihr neues Album Estrus ist draußen. Darauf auch diese neue Nummer Source of Life.

jetzt James Arthur. Hier sind die neuesten Tracks der Woche in eurer First Play Show. Hammer Stimme und Weltstar, man muss es nicht sagen. Ausverkaufte Europa Arena Tournee. Restlos ausverkaufte UK und Ireland Tour. Da hat er dieses Ding schon gespielt und man hat gemerkt, es funktioniert. Die Fans lieben es. Und jetzt ist der Track offiziell da. Für uns alle. James Arthur, Waste My Tears.

die First Place der Woche hier. Shakira jetzt zusammen mit Maluma. Sie sind ein absolutes Dreamteam. Er kolumbianischer Sänger, sie sowieso Megastar. Drei Songs haben sie schon draußen und jetzt ist Nummer 4 dran. Agua.

0: Die First Place der Woche sind hier. Dominik Hartz kommt jetzt. Vor einem Jahr stand er auf der ARD New Music Hotlist. Da schreiben wir immer so alle Artists und Sounds drauf, die wir unbedingt pushen wollen, weil wir so verliebt in sie sind. Guck mal, und ein Jahr später bringt er einfach schon sein zweites Album raus. Dominik Hartz, einfach bester Mann. Solo-Tour steht auch an. 14. November ist er übrigens in Leipzig. Und hier einer seiner neuesten Tracks, Atme aus. Jetzt.
1: Ich glaube, ich habe es jetzt gecheckt.

0: Die neuesten Tracks der Woche in eurer First Play Show. Guten Tag, freue mich, dass ihr hier seid. Also kaum jemand versprüht so lässig und mühelos gute Laune wie Anderson .Paak. Und er hat einfach auch Rap-Flows gut durchgespielt. Dafür gab es zu Recht schon mehrere Grammys, vielleicht jetzt auch mal wieder noch einen Preis für diesen neuen Song, A Good Day, First Play.
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die First Place der Woche sind hier. Carly Rae Jepsen hat neue Musik gemacht. Und in dem Moment, wo ich Carly Rae Jepsen sage, habe ich sofort diesen Ohrwurm von vor 300 Jahren im Kopf. Call Me Maybe wurde ja auch immer wieder in Social Media hochgepusht, so in den letzten Monaten. Und jetzt macht sie

0: Und jetzt
1: der selbsternannte Rudi Völler des Deutschraps. Ihr macht euch selber ein Bild. Kann er es immer noch einhalten? Dieser Young Saint Paul. Ich bin großer Fan von ihm. Fettes Feature hat er jetzt am Start für seinen neuesten Song. Hat er sich mit Profi Bowser zusammengetan. Und das im selben Jahr, wo er auch auf unserer ARD New Music Hotlist steht. Also ihr merkt, wir wollen diesen Jungen pushen. Es läuft einfach so gut bei ihm. Und es klingt ja auch. Young Saint Paul zusammen mit Bowser. Hände hoch jetzt. First Play.

0: die First Place der Woche hier. Ich liebe diesen Typen hier, Troy Sivan, der ja immer so für zarte Indie-Nummern bekannt ist. Aber die Zeit ist irgendwie schon länger vorbei bei ihm. Und das zeigt auch das neue Album She's the Best. Es geht wieder mehr in die clubbige Richtung. Ich will lange Clubnächte im Winter, weil draußen kannst du eh nichts machen. Also drin vielleicht zu diesem Track hier abgehen. Party. Troy Sivan, First Play.
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0: jetzt Clean Bandit. Hier sind die First Place der Woche. Ich liebe Clean Bandit einfach und ich bin so happy. Nächstes Jahr kommt ein neues Album. Es heißt Company und sie schicken jetzt schon mal so einen kleinen Gruß voraus. Also wie könnte es klingen? Es ist eben genau dieser typische Clean Bandit Dance Pop Sound und dann einfach Hammer Vocals von R&B-Sängerin Chloe. Hier sind Clean Bandit mit Company.
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Die neuesten Tracks der Woche hier in eurer First Play Show, auch immer in der ARD Sounds App, ist doch klaro. Und er hier, starker Typ, das Herz am richtigen Fleck, Ritalin kommt und er fragt, was bleibt denn dir noch, wenn du nicht optimistisch bist? Fällt nicht immer so einfach, aber interessanter Gedanke. Daraus einfach mal einen Track machen, warum denn nicht. Neue Single von ihm heißt Optimistisch. Jetzt.

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1: Jeden Samstagabend bei euch im Radio und natürlich auch live in der ARD Sounds App. Hi, hier ist Marvin. Ich freue mich, dass wir jetzt eine Stunde ganz viel neue Musik zusammen hören. Clock Clock haben was Neues gemacht. Crystal Rudimental. Richtig gute Kombi. Hören wir gleich rein. Dann haben wir neue Musik, zum Beispiel auch von Dylan oder Malik Harris. Aber ey, ich will gar nicht zu viel spoilern. Wir legen jetzt erstmal los mit dem neuesten Ding von David Guetta. Nach Feeling Good Together and Walked Away folgt jetzt die nächste Zusammenarbeit von Guetta und Hyperton. Hat ja schon mal gut geklungen. Wird's auch dieses Mal. Versprochen. You and I, me and you. Jetzt Guetta.
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Die First Place der Woche sind hier. Eine Stunde voll mit neuer Musik. Dieses Wochenende beim CSD habe ich viel gehört. Hier und da aus Boxen laut Iggy Mel, die Queen. Sie ist einfach gerade überall. Viel Selbstbewusstsein, guter Humor und eben diese kleine Portion Provokation, die da immer so mitschwebt. So muss es sein. Das macht sie erfolgreich. Und jetzt neuester Track von Iggy Mel zusammen mit Bad Moms J. Sie drehen so ein bisschen die Erwartungen um und machen das, was sie am besten können, ihr eigenes Ding. Geile Sau trotzdem. In der Clean Version natürlich, die wir nur hier spielen dürfen. Iggy Mel, Bad Moms J. Jetzt First Play. 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

Die First Place der Woche sind hier, ganz viel neue Musik. Auf einen Schlag, Clock Clock haben was Neues gemacht. Neue EP ist da, Eiskalte Engel. Und die erzählt uns von langen Sommernächten, erster Liebe und alten Freundschaften. Daraus jetzt Skeletons, First Play.

Die neuesten Tracks der Woche im First Play Stream in eurer ARD Sounds App. Und jetzt hier live im Radio. Crystal, liebe ich ja, die haben diesen ganz tollen Track The Days gemacht. So ein bisschen Melo-Rave würde ich das mal nennen. Und jetzt eben die neue Single, da haben sie sich mit dem Drum-and-Bass-Experten von Rudimental zusammengetan aus dem UK. Und dieser UK-Sound, der ist eben nochmal so ganz speziell, finde ich. Die arbeiten da irgendwie so in ihrer eigenen Sound-Bubble. Liebe ich einfach. Also, Crystal jetzt mit Rudimental 3, 2, 1 heißt der Track. Lost in Style.

0: die First Place der Woche hier. Almost Monday haben Release Party gefeiert mit ihrem neuen Album Thank God It's Almost Monday. Und es strotzt natürlich wieder nur so von feinstem Indie-Pop, lieben wir. Inspiration für den Track übrigens jetzt aus dem Album French Kids. Die Band war auf Tour in einem französischen Club, in dem Teenager sich völlig ungehemmt in der Musik verloren hatten und im Moment lebten. Ja. Das nennt man betrunken sein wahrscheinlich. Also betrunken sein vom Leben. Und darüber haben sie einen Track gemacht. Almost Monday. French Kids. First Play.
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First Place der Woche sind hier. Ihr seid so ein bisschen im Disney Channel Universum unterwegs, dann kennt ihr auf jeden Fall Dove Cameron. Aber sie ist eben nicht nur Disney-Aushängeschild, sondern auch gefeierte Sängerin und Songwriterin. In ihrem neuen Song geht es um einen Trip nach Rom. When in Rome heißt er dann auch noch zufälligerweise. Toll, oder? Jetzt, First Play.

Benno kommt jetzt. Hier sind die First Plays der Woche, also die neuesten Tracks der Woche. Zwei Baddies sind Besties, das singt jetzt Benno in seinem neuen Song. Über zwei Freundinnen, die einfach unzertrennlich sind. Und ja, ist auch auf unserer New Music Hotlist dabei. Da tun sich ja immer alle Sender der ARD zusammen und Deutschlandfunk Nova. Und da schreiben wir eben Menschen drauf, von denen wir sehr überzeugt sind und von denen wir noch viel, viel mehr hören wollen und die wir einfach lieben. Und er ist auch drauf. Benno, Besties, jetzt First Play.

0: Die First Plays der Woche sind hier im Livestream in der ARD Sounds App und jeden Samstagabend im Radio. Britische Popsängerin jetzt mit ausgeprägten Classic-Rock-Einflüssen. Es ist eben so ein Sound zwischen großen Pop-Hooks, Gitarren und modernem Alt-Pop. Dylan jetzt, To Love and To Lose.
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wunderschönen guten Tag. Hier sind die First Plays der Woche. Also die neuesten Tracks der Woche. Malik Harris hat was Neues gemacht. Auf seinem neuesten Track vergleicht er das sorgenfreie Frühjahr mit dem komplizierten Jetzt. Denn er kann die Unsicherheit nicht leugnen, die sich auf dem Weg ins echte Erwachsensein klammheimlich in sein Leben geschlichen hat. Ja, das kennt man irgendwie so, dieses Gefühl, ne? Dass man denkt, irgendwie früher war man so ein bisschen frischer und freier und man wird irgendwie nachdenklicher. Das gehört wahrscheinlich zum Großwerden einfach dazu, Malik Harris. Easy kommt jetzt. Ist neu bei uns.

0: Die First Place der Woche sind hier. Ellie Goulding veröffentlicht ihr Album We Know Too Much erneut in einer Deluxe-Version. Und da sind natürlich auch neue Tracks drauf. Der zum Beispiel, Ways to Hurt.
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First Place der Woche sind hier und auch wenn sich alles gerade so ein bisschen nach Weltuntergang anfühlt, es geht doch weiter, Freunde. Irgendwie. Und genau diese Message, die verpackt Hotlist Act Johnny Mahoro in einem catchy Song. Hier ist Ende der Welt.

Die First Place der Woche hier. Wer laut ist, fällt auf und das gefällt eben nicht allen. Man kennt's, aber Meek, die sagt, ist ihr egal. Sie ist lang genug leise gewesen und macht daraus einen Song. Terminally Verbal. Jetzt Meek.

Hallo, schönen guten Tag, hier sind die First Place der Woche. Immer auch live als Stream, Samstagabend zum Beispiel in eurer ARD Sounds App. Und hier kommt der Mann, der dieses Jahr so einen kleinen Überraschungshit gelandet hat mit Daylight, oder? David Kushner. Neuer Song von ihm handelt von einer toxischen Beziehung. Ritual, jetzt. 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

Moni192, jetzt, weil hier ist doch eure First Pleasure und das ist dein neuester Track, Number One. Es geht, ja, so wie bei manchen Produzenten und auch RapperInnen, um eine intensive Partynacht und eben seine ganz persönliche Number One. So heißt der Track, First Play jetzt. Okay.

First Place der Woche sind hier. Ganz viel neue Musik an einem Ort. Ja, das einzig Gute an echt komplizierten und auch abgefuckten Beziehungen ist ja, dass sie viel Stoff bieten für gute Musik. Und so macht es auch Panic Baby aus Berlin jetzt, die auf ihrem neuesten Song von einer Beziehung zu jemandem erzählt, der selbst so kaputt ist, dass er sie immer wieder verletzt, ohne es wirklich zu wollen. Ich hoffe, dass es diese Beziehung nicht mehr gibt. Panic Baby, Troubled Man, Small Rounds.

der Woche sind hier. Aus Hamburg kommt jetzt eine Rapperin namens Charlize und die verbindet so ihre italienisch-peruanischen Wurzeln mit einem Sound, den sie selbst als Conscious Trap bezeichnet. Finde ich mega spannend. Auf ihrer neuen Single Bad Taste thematisiert sie eine Beziehungsdynamik in der Nähe und Einsamkeit kaum noch voneinander zu trennen sind. If you know, you know, ne? Charlize jetzt mit Bad Taste.

0: die First Place der Woche hier. Hammerstimme Dermot Kennedy veröffentlicht eine Extended Version von seinem letzten Album The Weight of the Woods. Und da sind natürlich auch ein paar neue Songs drauf, der zum Beispiel Stockholm.
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1: Hallo, ich bin Lucy und ich freue mich sehr, jetzt gemeinsam mich mit euch durch die neuesten Releases durchzustöbern. Auf einen freue ich mich ganz besonders, Miley Cyrus. Die hat nämlich die erste Auskopplung von ihrem neuen Album gedroppt und es klingt so ganz anders, als man sie kennt, finde ich. Fast ein bisschen nach Lady Gaga. Wir hören gleich auf jeden Fall rein. Aber als allererstes habe ich auf meiner Liste hier stehen den guten Kygo. Der hat sich für seine Single Take Me Back nämlich mit Max McKnown zusammengetan, einem Country-Pop-Künstler aus den USA. Und jetzt hat sich da der nächste große Act dran gehängt. Robin Schulz hat noch einen Remix aus Take Me Back gebastelt. Und das gibt dem Song eine neue, clubtaugliche Facette. Und es ist irgendwie auch krass, wenn sich zwei der erfolgreichsten europäischen Dance-Acts bei so einem Track dann zusammentun. Es geht natürlich auf die 12. Ich spiele ihn euch. Okay.

Take Me Back war das. Sputnik First Play. Mr. Know-It-All war 5 Wochen auf Platz 1 der deutschen Airplay-Charts, hat wirklich Millionen von Streams gesammelt. Und nun geht Teddy Swims demnächst auf eine 3-monatige Nordamerika-Tour. Aber davor haut er gleich noch ein paar Versionen von seinem Hit raus. Vor kurzem gab es ja eine Piano-Version, die haben wir auch schon gemeinsam gehört. Und nun auch noch neue Remixe. Und in einen davon hören wir doch einfach mal rein. Teddy Swims, Mr. Know-It-All in der Archie Holmes Remix-Version.

0: Cero verbindet in seiner Musik ehrliche Gedanken mit einem warmen, sommerlichen Sound, der sofort gute Laune macht. Vielleicht liegt das auch an seinen Einflüssen von Artists wie Bad Bunny. Auf jeden Fall klingt sein Mix aus Pop, Hip-Hop und eingängigen Hooks ziemlich frisch und anders als vieles, was man sonst im deutschen Pop hört. Fun Fact, bevor Cero sich der Musik gewidmet hat, spielte er Basketball in der Oberliga für die Uni Riesen und ich bin sehr froh, dass er jetzt in der Musikszene angekommen ist. Ich spiele euch Cero mit Messed Up.
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Cero war das bei Sputnik First Play. Hi, ich bin Lucy und auf diesen Song habe ich mich jetzt ganz besonders gefreut. Es ist eine Künstlerin, die nicht nur schon ein Album, nicht nur zwei, nicht sieben, nein, sogar schon ihr 10. Album jetzt ankündigt. Es geht um Miley Cyrus. Am 18.09. kommt tatsächlich ihre neue Platte und davor hat sie jetzt schon mal uns einen kleinen Vorgeschmack gegeben. Am Freitag gab es schon die erste kleine Veröffentlichung. Best Persuades heißt die Nummer und es ist der Titeltrack des gleichnamigen Studioalbums. Zitat des Musikchefs übrigens, meiner Meinung nach hat sich die Frau Cyrus ziemlich gagafizieren lassen. Naja gut, hören wir doch mal rein. Viel Spaß mit Miley Cyrus und Best Persuades. Let's go.

0: Miley Cyrus war das, ganz frisch hier mit Bass Persuades.
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0: Und sie schafft mit ihrer Stimme vor allem eins, Gefühle ziemlich direkt rüberbringen. Adela ist 22 und aus der Slowakei. Ihr kennt sie vielleicht durch die Castingshow Dreams Academy, aus der ja auch die Girlgroup Cat's Eye hervorgegangen ist. Für Adela hat es leider nicht geklappt, aber ihr neues Album Prima ist trotzdem seit Freitag draußen und den ersten viralen Hit auf TikTok hat sie auch. Also, auch wenn es mit der Castingshow nicht geklappt hat, erfolgreich ist Adela trotzdem. Und ich spiele sie euch jetzt mit ihrem neuen Song Boys.
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0: Adela war das mit Boys.
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0: Ja, wir checken die heute hier zusammen. Hi, ich bin Lucy. Und als nächstes schauen wir mal, was Two Colors so treiben. Mit Prima Donna, ihrem neuesten Song, erzählen sie von einer faszinierenden Person, die plötzlich alles heller erscheinen lässt. Sie zieht sofort alle Blicke auf sich, sobald die Lichter ausgehen. Selbstbewusst, extravagant und unberechenbar steht sie im Mittelpunkt. Auch musikalisch lebt der Song eher so von Gegensätzen. Also wir haben hier rhythmische Akustikgitarren, die auf ein verträumtes und atmosphärisches Klangbild treffen. Und so verbindet Prima Donna intime und hypnotische Momente mit kraftvollen Club-Sounds. Na Leute, da müssen wir doch sofort reinhören. Prima Donna hier von

Two Colors waren das mit Prima Donna und jetzt geht's weiter mit Oswald. Hinter Oswald verbirgt sich kein Solokünstler, auch wenn es so klingt, sondern es sind 4-2-Meter-Typen, die seit Ende 2023 feinste Elektromucke machen. In Berlin gelten ihre Oswald-Raves schon als legendär, aber auch international geht es bei ihnen gut ab. Ist also einfach ein Vibe. Ihr Mix aus klubbigem Rave und deutschem Indie kommt so gut an, dass sie gerade ordentlich durch die Decke gehen. Oswald hier mit Wir waren hier.

The Second Voice ist ein Künstler von Sambia. Anfang 2026 hat er seinen viralen Hit Let Me Be veröffentlicht. Es hat wie ein Hobby angefangen, aber ein Hit kann eben alles verändern. Nun gibt es eine neue Version zusammen mit Jason Derulo und die spiele ich euch jetzt.

0: Let Me Be war das von Jason Derulo und The Second Voice.
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0: Also einige Menschen, die haben das Glück auch wirklich mit Löffeln gegessen. Und einer davon ist Lefka. Er wurde vom Major-Label Sony entdeckt und Lefka hat sich nur mit einem Demo und einer Menge Talent einfach mal einen krassen Plattenvertrag gesichert. Lefka heißt eigentlich Levin und ist gerade mal 19 Jahre alt und schon so poetisch und eloquent. Er kommt aus Trier und singt in seinen Songs viel über die Liebe. Und das Ganze in einem Mix aus Pop und Indie mit viel Klavierbegleitung. Es geht um Sehnsucht, Verlangen, Schmerz und Emotion. Und wir hören doch direkt mal rein. Es wird alles gut von Lefka.

Es wird alles gut von Lefka, haben wir da gerade gehört. Sputnik First Play. Obwohl die Single Von hier an blind der Band Wir sind Helden schon 2005 erschien, klettert der Song heute über 2 Jahrzehnte später wieder in die Top 10 der deutschen Singlecharts und ist auch auf TikTok und allen Streaming-Plattformen nicht zu stoppen. Der Song über das Gefühl, nicht mehr weiter zu wissen und sich einfach ins Ungewisse fallen zu lassen, resoniert gerade jetzt wieder mit der Realität von Millionen von Menschen. Dies lässt den Track in ein beeindruckendes Revival feiern. Wir sind Helden, spiele ich euch von hier an blind.

0: Zugegeben, ganz so neu ist er nicht, aber dafür wieder voll im Hype. Wir sind Helden mit Von hier an blind, haben wir gehört.
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0: Ja, da sind wir mittendrin. Hi, ich bin Lucy und wir hören jetzt mal in einen neuen Track einer meiner All-Time-Favorite-Acts rein, Tokyo Hotel. Dye My Hair heißt der neue Song und die Lyrics, die erzählen ungeschönt davon, wie man eigene Freunde vernachlässigt, die eigene Heimat verabscheut und sich äußerlich anpasst, nur um jemanden zu gefallen. Die neueste Auskopplung aus dem kommenden 7. Studioalbum Encore, kommt übrigens am 16. Oktober, ist eine treibende Hymne über das Ausbrechen aus toxischen Beziehungen und das Wiederfinden des eigenen Ichs. Ich glaube, viele fühlen sich gerade sehr erinnert an die Kaulitz-Netflix-Doku. Und das Ganze jetzt in Songform. Dye My Hair von Tokyo Hotel.

Zaza haben wir gerade gehört mit Hot Girl und weiter geht's mit dem DJ- und Produzentenkollektiv aus Berlin und London, Bees and Honey mit ihrem neuen Track As We Get High.

wird mal jemand, hat er selber auf Social Media manifestiert. Sputnik First Play. Und schaut man sich den rasanten Werdegang dieses charismatischen Musikers an, dann stellt sich eigentlich nur die Frage, wie hoch hinaus soll es denn noch gehen? Also, Samuel Ashanafi Bach, wie Bach eigentlich heißt, lässt das Schwierige luftig leicht klingen. Seine Lieder wurzeln im Rap, haben aber auch manchmal so einen chansonhaftigen Sinn dahinter. In einem Moment fängt er das übergeschnappte Verliebtsein in universell nachempfindbaren

Worten ein, wie bei rosaroter Tee. Und im nächsten schildert er bewegend das tragische Schicksal einer gleichaltrigen Bekannten, wie in seinem Song Lisa Hahn. Sein neuester Track, der heißt Andere Liga, und den hören wir jetzt.

0: Bereit für ein kleines Experiment?
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0: Wir beamen uns jetzt nochmal an den Anfang vom Sommer. Es ist Pfingsten 2026. Wir alle feiern zusammen ausgelassen auf der Halbinsel Poch beim Sputnik Spring Break Festival. Es war ein Fest, ihr wisst es selber. Mega Wetter und mit am Start natürlich auch die besten DJs für diesen Anlass. Dabei waren auch Schrotthagen, also eigentlich Giovanni Berg und Dieter Schleip aus Süddeutschland. Und in ihren neuesten Track hören wir jetzt nochmal rein, um den Sommer einfach auch nochmal hochleben zu lassen, so jetzt hier ganz am Ende des Sommers. Und uns einfach schon aufs nächste SSB zu freuen. Hier, Back to Life von Schrotthagen.

Back to Life war das von Schrotthagen und jetzt geht's sommerlich weiter. Paraiso ist die neue Single von Lost Frequencies. Für den Track hat sich der belgische DJ und Produzent mit der brasilianischen Singer-Songwriterin Mary Froese zusammengetan. Gemeinsam verbinden sie ihre musikalischen Welten zu einem Song, der die letzten Sommertage perfekt einfängt. Paraiso von Lost Frequencies hier.

0: Ach, was für ein herrlich spätsommerlicher Track hier, neu von Lost Frequencies.
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0: Und die kommt von Mine. Über die letzten 13 Jahre hat sie sich den Ruf als eine der prägendsten deutschen Popsängerinnen abseits des Mainstreams erarbeitet. Und auch seit 13 Jahren balanciert sie auf dem schmalen Grat zwischen radikal eigenständiger künstlerischer Integrität und Massentauglichkeit. Seit Freitag ist ihr neues Album Killer draußen. Da hat sie auch mal ganz selber an ein paar analogen Synthesizern rumgespielt. Und wie das klingt, da hören wir jetzt rein. Lichter aus von Mine.

0: Lichter aus.
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0: Und die kommt jetzt von Giant Rooks. Die haben nämlich einen neuen Song veröffentlicht, The Big Night Out. Ist ein weiterer Vorbote auf ihr neues Album. Und mit dem Song veröffentlichen Giant Rooks eine bittersüße Pop-Hymne über die Widersprüche einer romantischen Beziehung. Der Song erzählt von Nähe und emotionaler Distanz, von Verlustangst und dem verzweifelten Versuch, einen geliebten Menschen trotz aller unausgesprochenen Wahrheiten bei sich zu behalten. Dieses Mal tatsächlich mehr Ballade als Festival-Song. Ich spiel's euch, The Big Night Out von Giant Rooks.

Talkchen, eine Stunde voll mit neuer Musik. Was ist denn heute alles dabei? Ich spoiler schon mal. Sonny Federa hat was Neues gemacht. Thomas Day ist am Start, verifiziert aus Wien. Ich bin großer Fan, voll gut, dass sie was Neues gemacht hat. Und Sam Smith auch gleich. Geht hier aber los mit Mark Ember, den kennen wir noch von Belong Together. Er ist irgendwie nicht aufzuhalten, legt schon wieder nach. Er erklärt, dass er das Lied vor einem Jahr, also hier das Neue, während eines Spaziergangs geschrieben hat, als er nach einer Tournee unsicher über seine Zukunft war. Der Song soll ihn daran erinnern, dass immer bessere Zeiten bevorstehen. Da sagt er was. Mark Ember, The Proof, jetzt neu.

Bulletproof. Die First Place der Woche sind hier. Topic eröffnet gemeinsam mit Carte Blanche und Lucky Ones jetzt ein neues Kapitel. Der Song verbindet so einen frischen Indie-Dance-Sound mit sommerlicher Energie. Im Mittelpunkt steht die direkte Zeile Maybe we are the lucky ones. Also vielleicht sind wir so die Glücklichen. Ja, der Song handelt davon, eben Druck und Erwartungen hinter sich zu lassen und gemeinsam mit Freunden oder geliebten Menschen auszubrechen. Lieben wir. Topic. Neu.

Neue Musik jetzt von Sam Smith, neues Album am Start, Hazel Eyes. Darauf auch der Song Constant Companion. Man muss Country mögen, ich bin ganz ehrlich. Ich bin da noch nicht so richtig angekommen bei diesem Country-Vibe. Aber es ist halt mega erfolgreich und so viele von euch lieben das. Deswegen jetzt auch dieser Song von ihm, Country inspiriert. Und der beschäftigt sich mit den Höhen und Tiefen echter Liebe und verbindet dabei Gitarren mit großen Streicharrangements. Bühne frei bitte für Sam Smith.

Hier sind die First Place der Woche. Verifiziert aus Wien jetzt. Ich liebe Wien, ich habe da selber mal gelebt und studiert. Deswegen habe ich immer so eine kleine Wien-Connection und freue mich immer, wenn sie neue Mucke rausbringt. Verifiziert. Das Manifest der Künstlerin lautet ja VVM, so auch der neue Song, Very Victory Music. Die Single definiert den Sound ihrer nächsten Schaffensphase mit so einer klaren Botschaft, finde ich. Zielstrebigkeit, Visionen und der unbedingte Wille zu gewinnen. Angetrieben von der Zeile, jeden Tag sehe ich mein Ziel. So, das strotzt ja vor gutem Selbstvertrauen, so mögen wir das gerne. Verifiziert neu, First Play jetzt.

0: Wir sind die First Place der Woche. So, und jetzt stellt euch vor, ein Mann sitzt im Zug auf dem Weg nach New York und hat plötzlich irgendwie so eine Panikattacke. Und was macht er? Er schreibt in der Sekunde, wo es passiert, einen Song. Er sagt, dass es so passiert ist. Der Mann heißt Thomas Day und sein Song ist Will You Be Coming Around? Jetzt.
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Montez hat was Neues gemacht. Hallo, hier sind die First Place der Woche. Autobiografisches Popalbum ist da. So ist das mit dem Glück, heißt es. Der Großteil des Albums ist dabei so 2025 in Frankreich und Anfang 26 in Norwegen entstanden. Es geht um Nähe, es geht um Distanz, die Gewissheit, dass Liebe auch Schmerz bedeuten kann. Naja, wie das halt so ist im wahren Leben, Freunde. Und er macht Musik draus. Warum nicht? Glaubst du nicht auch, Montez?

First Place der Woche sind hier. Kann nur ein Hit werden, weil zwei Bestseller der britischen Dance-Szene machen hier Partystimmung. Zusammen Say Something, Sonny Federa und Becky Hill. Es sind diese letzten Sommertage und deswegen brauchen wir noch mal so ein bisschen Summer Vibes jetzt.

Raum 27. Komm jetzt. Hallo, hier ist eure First Play Show mit den neuesten Tracks der Woche. Raum 27 ist eine deutsche Indie-Pop-Band aus Bremen. Letztes Mal, ich habe gelernt, ne, man sagt nicht Bremen, man muss Bremen sagen. Nur dann sind Bremer auch nett zu einem, glaube ich. So, letztes Wochenende haben sie noch auf dem Highfield gespielt. Jetzt schon wieder ein neuer Song am Start. Cherie verwandelt eine Hausparty im Stil der 2010er in so eine nostalgische Coming-of-Age-Szene. Irgendwas zwischen Rihanna und David Guetta. Und da begegnen sich eben zwei Menschen, die beim Tanzen ihre eigene kleine Gegenwelt zu den mega coolen Gästen erschaffen. Hört mal rein in Cherie. Raum 27 ist neu bei uns. Cherie!

Hier sind die First Plays der Woche. Und es ist immer mal wieder schön, einen Song zu haben, in dem es eben um diese eine ganz besondere Person geht, die einen immer am besten auf die Palme bringt. Sie macht einen Song drüber. Victoria West, 18-jährige österreichisch-britische Newcomerin bei The Voice Kids Germany 2024 hat sie mitgemacht. Und hier kommt jetzt Black Cat, neu bei uns.

0: Und jetzt noch mehr neue Musik. Treibende Gitarren, Percussion und so dieser Dominic Hartz Flow, der auf den Frust des Erwachsenwerdens trifft. Ich schmeiß mein Leben weg und lach dabei. So heißt der neueste Track. Es geht um Überforderung, Zweifeln, ja, den Versuch, das eigene Chaos irgendwie wegzulachen und dann einfach mal zu gucken, wo die großen Gefühle so bleiben. Perfekter Soundtrack für die letzten Sommertage, Dominic Hartz. Ich schmeiß mein Leben weg und lach dabei. Ist neu bei uns.
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Die First Place der Woche sind hier. Und seit ein paar Tagen ist ein ganzes Album voller Country-Pop draußen. Und wir hören jetzt rein. Stella Lefty mit Lean In, Kiss Me.

hier sind die First Place der Woche. Woran merkst du, dass du langsam erwachsen wirst, dass dieser Mann hier, eine kleine Legende würde ich mal sagen, einfach schon sein 10. Album am Start hat. Sein 10. Album. Ich kann mich an ein Leben ohne Sido eigentlich gar nicht erinnern. Für mich ist er ja der heimliche Bürgermeister von Berlin. Wie seht denn ihr das? Hört doch mal rein. Jetzt nämlich ein neuer Track von ihm da aus diesem neuen 10. Album. Die erste Single ist er. Ja, so heißt sie. Und die erzählt eben von Höhen und Tiefen aus dem eigenen Leben und auch ebenso die schwierigsten Zeiten, die ebenso zur eigenen Geschichte dazugehören. Ja, das nennt man Leben. Sido, ist er. Neu bei uns. Yeah.

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1: Die First Place der Woche hier. Alle warten auf das neue Album von Bieber Dubi. 18. September kommt's raus und ich habe schon einen Track daraus für euch jetzt. Sie sagt, das ist einer der glücklichsten Songs auf diesem neuen Album. Da wollen wir hören. Memories. Bieber Dubi, First Play.
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0: so ein Soundduo aus New York, die Chainsmokers, die haben unseren Makko hier in Germany gehört mit seinem Track Nachts wach und dachten sich so, boah, klingt geil, wir wollen mit dem zusammenarbeiten. Soll ich euch was sagen? Hat geklappt. Makko und die Chainsmokers machen sie jetzt zusammen. Hier ist der gemeinsame Track in- und auswendig. 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

0: Die First Place der Woche sind hier. Zwei Dinge, die ich mag: Leipzig und Hanna Rautzenberg. Die ist wirklich toll und wohnt ja eben auch in einer tollen Stadt. Also neue Musik aus Leipzig quasi. Dieser neue Song von ihr ist ein Vorbote für ihre erste EP. Ja, du, kommt erst Ende November, macht aber nichts. Wir hören jetzt schon mal rein. Ja, ein Track ist schon da, den sie uns so als kleinen Happen gibt. Und ganz toll, Hanna Rautzenberg tritt live beim Demokratiefestival in Magdeburg am 5. September auf. Da sehen wir uns vielleicht und hören jetzt London, 3 a.m. Hanna Rautzenberg.
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Moskena kommt jetzt. Hallo, hier ist euer First Play Stream. Moskena hat sich hingesetzt und einen total LA-weibigen Song gemacht. Wie funktioniert das aber, wenn man nicht dort ist? Naja, der hat sich einfach Videos nebenbei auf die Wand projizieren lassen, wie ein Typ durch LA fährt und hat dann diesen Song draus gemacht. Quasi mit diesem LA-Vibe drin. Worshipping the Sun. Jetzt First Play.

Hier sind die First Place der Woche. What It Means to Be Loved zeigt eine weitere Facette von Mackenzie McKays musikalischer Entwicklung. Ja, sie verbindet Alternative Pop mit großen Emotionen und markanten Gitarrensounds. Und nach ausverkauften Konzerten in Köln und Berlin letzte Woche richtet Mackenzie McKay jetzt den Blick auf die Veröffentlichung seines Debütalbums, was eben nicht mehr allzu lange auf sich warten lässt. Und daraus What It Means to Be Loved jetzt. 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

Und noch eine Newcomerin jetzt hier bei euch im First Play Stream. Aus Norwegen kommt Joa. Sie veröffentlicht ihre neue Single Worst Behavior und kündigt gleichzeitig ihre neue EP an. Kommt erst im Oktober, aber wir hören jetzt schon mal rein. Und bei Worst Behavior geht es um die Erkenntnis, einen Menschen verletzt zu haben, der einem viel bedeutet. Und eben den verzweifelten Wunsch, das Geschehene rückgängig machen zu können. Joa, First Play.

Das ist die Show mit der neuesten Musik. Wie jede Woche gibt es eine ganze Stunde lang das Neueste vom Neuesten. Die Songs sind zum Teil noch nicht mal 24 Stunden alt, weil sie in der Regel freitags ja erst rauskommen. Wir starten mit einem Song von Summer Jam, der sich Shireen David geschnappt hat und mit ihr zusammen auch sein neues Album schon ankündigt. Das heißt Duman. Und eben auf diesem Album sind sie gemeinsam dann auch einmal zu hören, und zwar mit dem gemeinsamen Song Mo Money, Mo Haters. Wie der klingt, hören wir uns natürlich an. Erster Song in dieser Show. Mein Name ist Ingo, guten Tag zusammen.

Neue Musik vom Sänger, Songwriter, Schauspieler, vom Model ist er auch noch, Troye Sivan. Der startet mit seiner neuen Single She's the Best in eine neue Ära. Der Titeltrack ist das zu seinem 4. Studioalbum. Es ist eine Liebeserklärung an Frauen, insbesondere Transfrauen sowie Drag Queens, feminin auftretende Menschen und dem femininen Geist, der sein Leben und seine Kreativität beeinflusst hat. Troye Sivan mit She's the Best hier in der Show mit der neuesten Musik jetzt.

Der nächste Song, der blickt auf den Weg von Dream, vom Schlafen auf der Studiomatratze und vielen steinigen Umwegen bis nach ganz oben, zwischen ländlicher Heimat und Erinnerungen an den Kampf seines Vaters, erzählt Dream über seinen Aufstieg. Bowser ist in dem Track, den wir gleich hören, auch noch mit dabei. Wir hören rein in den neuen Song von Dream und Bowser, der Sonne immer näher.

0: Neue Musik war das von Sophia Camara, gehört in der Show mit der neuesten Musik.
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0: Neue Musik in dieser Woche kommt von Young Pep. Der ist erwachsener, mutiger als zuvor. Das kann man, glaube ich, so festhalten. Er schlägt irgendwie auch damit ein neues Kapitel auf. Das Ergebnis ist eine kraftvolle EP über Zusammenhalt, Mut und die Gewissheit, mit Ängsten und Sorgen nicht allein zu sein. Unter anderem geht es auch darum, in seinem neuen Track, der gerade frisch herausgekommen ist, Anders heißt er. Hier ist Young Pep.
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Neue Musik in dieser Woche kommt auch aus Dänemark. Es geht um Lucas Graham. Neues Album soll Good Times heißen, heißt es auch, ist nämlich schon draußen. Und der Titelsong, der heißt auch Good Times, fühlt sich an wie Heimkommen nach mehr als einem Jahrzehnt auf Tour. Er sagt selbst, es ist ein Lied darüber, wie glücklich ich mich schätzen kann, so starke Frauen um mich zu haben. Na gut, okay, er meint damit seine Frau und seine Töchter. Good Times von Lucas Graham gibt es jetzt.

Neue Musik in dieser Woche kommt von Marlo Großhardt, der mit seinem dritten Album am Start ist. Da singt er wütend aufgekratzt über den Zustand in der Welt. Ein Zustand, der ihm offenbar Kopfzerbrechen bereitet. Entstanden sind die 13 Songs letztes Jahr innerhalb weniger Wochen in einem kleinen, verregneten Dorf in Portugal, weit weg also von Deutschland. Wie das klingt, wenn man da in Portugal produziert, das hören wir uns an, zumindest mit einem Song. Parallelwelt, Marlo Großhardt, jetzt in der Show mit der neuesten Musik. 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

Ira Star, die muss ich euch vorstellen, die ist neu bei uns in der Playlist und erst 24 Jahre jung. Und man kann sagen, als R&B-Sängerin eine der wichtigsten neuen Stimmen im Afrobeats-Genre. Der neue Song, den sie gerade herausgebracht hat, heißt Heaven Baby. Ira Star jetzt für euch. Sputnik.

0: Neue Musik kommt in dieser Woche auch von Chiago, der mit dem neuen Song Verschwommen zeigt, wie er die melancholische Seite einer durchfeuerten Nacht auch in Songs verpacken kann. Zwischen treibendem Club-Sounds und eingängiger Hook hat er es wohl mal wieder hinbekommen, damit seine Fans glücklich zu machen. Verschwommen hören wir jetzt in der Show mit der neuesten Musik. Hier ist Chiago.
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Und auch Becky G ist mit neuer Musik am Start. Die lässt sich ja nichts vorschreiben. Sie ist eine Künstlerin ohne Grenzen, ohne Kompromisse. Auf ihrem aktuellen Album präsentiert sie 17 Songs. Unter anderem wechselt sie da mühelos zwischen Spanisch und Englisch. Und einen Song von diesem Album hören wir. Becky G mit Chula in der Show mit der neuesten Musik.

Brockhoff habt ihr gerade gehört mit ihrem neuen Song Paul in der Show mit der neuesten Musik. Die Musik in dieser Woche kommt von Jackstyle und John, die kennt ihr vielleicht mit Turn the Lights Off, ein Song, der bei uns schon in der Playlist rotiert. Jetzt gibt es neue Musik von den beiden. Jackstyle, ein 24-jähriger Däne, gehört zu den am schnellsten wachsenden Dance-Künstlern Skandinaviens und John, der schrieb schon vor über 20 Jahren Geschichte als Dänemarks erstes echtes Teenie-Idol und dem schnellsten Platin-Debüt-Erfolg aller Zeiten. Wir hören rein in das gemeinsame neue Stück What Are We Gonna Do? Jackstyle und John für euch in der Show mit der neuesten Musik.

0: Einen letzten Song, den habe ich noch für euch. Der kommt von Danger Dan und seinem zweiten Klavieralbum Keine Angst. Dass es hier so schön ist, so heißt der Song und ist vermutlich der mutigste, ganz sicher aber einer der wichtigsten Songs auf diesem neuen Album. Den hören wir uns noch an. Danger Dan, dass es hier so schön ist in der Show mit der neuesten Musik. Mein Name ist Ingo, bis dann nächste Woche. Bye, bye.
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Hallöchen, schönen guten Abend. Ihr seid gelandet bei MDR Sputnik und ihr hört die First Play Show. Eine Stunde ofenfrische Tracks gibt es jetzt hier für euch. Und ja, von wegen Sommerloch, es war einiges los gestern am Release Friday. Unter anderem gibt's neue Tracks von Alex Warren, Fastboy, Ellie Goulding oder Sam Smith. Und wir hören in das mit Spannung erwartete neue Album der Girl Group Sensation Flo rein. Los geht's aber mit einem Saturday Night tauglichen EDM-Banger von Timmy Trumpet aus Sydney. Und den hört ihr jetzt mit Wanna Be Loved hier bei Sputnik First Play. 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

Timmy Trumpet habt ihr gehört mit Wannabe Loved hier im Sputnik First Play. Und die sehr coolen Vocals, die stammen übrigens von der Sängerin Moa Lisa. Und wir raven an dieser Stelle einfach weiter, denn auch Ellie Goulding hat Gefallen am Club-Sound gefunden. Ihr neuer Track heißt nicht nur Ravers, sondern handelt auch von Menschen, die gern upraven. Wobei auch nicht ganz klar wird, ob Ellie selbst auch dazugehört. Der Track ist ein Vorbote ihres neuen Albums I Knew Too Much, auf dem sie wohl ihre zurückliegende Scheidung musikalisch verarbeitet. Ihr hört Ellie Goulding mit Ravers hier im Sputnik First Play.

0: Ellie Goulding war das mit Ravers, gehört bei Sputnik First Play.
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0: Jetzt gibt's Neues von Age, geschrieben A-I-T-C-H, also wie Englisch Age. Dahinter steckt ein junger Rapper aus Manchester, heißt Harrison Armstrong. Ja, und der klingt britisch wie sonst nix. Arschcooler Flow, auch wenn man aus Dialektgründen nicht alles versteht, selbst wenn man gutes Englisch spricht. Und sein neuer Track, der basiert auf einem echten Disco-Klassiker aus dem Jahr 1979, Ring My Bell von Anita Ward. Und den Song werdet ihr nach wenigen Takten erkennen. Age hört ihr mit Ring My Bell hier bei Sputnik First Play.

0: Age habt ihr gehört mit Ring My Bell in Sputnik First Play.
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0: Wir bleiben very British. Aus London kommen Georgia, Stella Dora und Renee. Und gemeinsam bilden sie die R&B Girl Group Flow. Und die kennt ihr vor allem von dem aktuell sehr präsenten Hit. Gestern ist ein neues Album von Flow erschienen. Therapy at the Club heißt's. Und es geht darum, dass ein Club ein Ort sein kann, in dem man Kraft tanken kann und der seelisch heilende Wirkung haben kann. Ihr hört daraus den Track Remedied hier im Sputnik First Play.

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1: Flow, schwitzen, also ordentlich, genau der richtige Soundtrack zum Sommer 2026. Remedied habt ihr gehört von ihrem neuen Album hier im Sputnik First Play. Und einen ganz neuen Track gibt's auch von einem Musiker aus den USA, der hier in den letzten 15 Monaten einer der meistgespielten Acts in der Sputnik-Playlist überhaupt ist. Dank Hits wie Eternity, Ordinary oder Fever Dream, na klar, Alex Warren. Und der Alex haut Ende August ein neues Album raus. Und gestern hat er mit dem sehr nachdenklichen Rescuer einen neuen Song gedroppt. Und den hört ihr jetzt hier bei Sputnik First Play. Viel Spaß.

0: Alex Warren habt ihr gehört mit Rescuer. Ganz neu und deswegen nur hier bei Sputnik First Play.
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0: Und hier gibt's ja nicht nur musikalisches Frischfleisch der ganz großen Stars. Hier entdeckt ihr auch den einen oder anderen neuen Act. Paula Stella zum Beispiel, den kennt vielleicht der eine oder andere aus dem Popkult oder auch aus dem Sputnik Soundcheck. Die Berlinerin hat einen neuen Track released, der gleichzeitig auch der Titeltrack des Kinofilms Adams 8 sein wird, der im September in die Kinos kommt und in dem Paula wohl auch in einer ganz kleinen Nebenrolle zu sehen ist. Und worum es in dem Track Girl My Age geht, das hat sie uns auch verraten. Und dann hört ihr gleich den Track.
2: Girl My Age handelt von Beziehungen, in denen man versucht, immer die entspannte oder einfache Version von sich zu sein und trotzdem zu hören, dass man zu emotional oder zu viel ist. Und irgendwann habe ich gemerkt, die richtige Person sollte auch mit deiner echten Version klarkommen und man sollte sich auf gar keinen Fall für irgendjemanden verbiegen.

0: Girl My Age habt ihr gehört von Paula Stella aus Berlin. Und wir bleiben in Berlin. Das ist ja auch die Heimatstadt von Judith Wessendorf. Ihr kennt sie besser als Juju, früher mal eine Hälfte von Sixten und später dann ja dank dieses Songs auch solo sehr erfolgreich.
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0: Allerdings ist seit Vermissen viel Zeit ins Land gegangen. Gestern hat Juju aber endlich ihr insgesamt zweites Album released. Und in den Tracks des Albums erzählt Juju die Geschichte ihrer letzten paar Jahre, die nicht immer einfach waren. Es geht um Selbstzweifel, um Neid, aber auch darum, wie man sich zurückfightet und zu alter Stärke zurückfindet. Ihr hört den sehr, sehr starken Track Allein. Das ist Juju hier im Sputnik First Play.

Matadora habt ihr gehört von Carol G. Die Kolumbianerin ist ja aktuell die Queen des Latin Pop. Gestern ist ihr neues Album erschienen, Musik für alle, denen der aktuelle Sommer noch nicht heiß genug ist. 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Neues gibt's auch von Fastboy. Dahinter stecken die aus Franken stammenden Brüder Lukas und Felix. Allzu viel müssen wir eigentlich gar nicht mehr zu den beiden sagen. Music Sounds ist ein klassischer Fastboy-Hit mit Playlist-Potenzial. Hier schon mal ganz frisch im Sputnik First Play. Viel Spaß.

0: Fastboy habt ihr gehört im Sputnik First Play mit Music Sounds.
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0: Und jetzt kommen wir zu Audrey Nuna. Der Name sagt den meisten von euch jetzt erstmal bestimmt nichts. Dabei kennt ihr ihre Stimme aus einem der erfolgreichsten Songs der letzten Jahre überhaupt. Audrey Nuna lieh dem Charakter Mira ihre Stimme im Netflix-Hit K-Pop Demon Hunters. Singen kann sie also. Jetzt gibt's einen ersten Solo-Track der US-koreanischen Sängerin. Superhuman heißt der und der ist auch auf dem Soundtrack des Videospiels Valorant. Ihr hört Audrey Nuna hier im Sputnik First.

0: Superhuman war das von Audrey Nuna, gehört hier im Sputnik First Play.
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0: Und da gibt's jetzt Neues von Kauta. Die Sängerin und Songschreiberin aus Mannheim war hier im vergangenen Jahr schon recht präsent. 2025 stand sie nämlich auf der New Music Hotlist der jungen ARD-Station. Und den Rückenwind hat sie ordentlich genutzt und released weiter fleißig tolle Urban-Pop-Hits. Auf ihrem neuen Track Für immer klingt sie jetzt ziemlich elektronisch. Ihr hört Kauta mit Für immer hier im Sputnik First Play.

0: Kauter war das mit Für immer gehört im Sputnik First Play. Die Show, in der ihr garantiert nur ganz frisch releasede Songs hört. Ebenso noch ganz warm ist der neue Track von Superstar Sam Smith. Wir erinnern uns an seinen großen Durchbruch im Jahr 2015. Damals gewann er für sein Debütalbum Über eine unerwiderte Liebe 4 Grammys. Und sein neues Album Hazel Eyes handelt nun von einer erwiderten Liebe, was aber eben auch Ängste und Sorgen hervorruft. In seinem neuen Song geht es vor allem um Verlustängste. Ihr hört Sam Smith mit When He's Gone.
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Sam Smith war das mit When He's Gone im Sputnik First Play. Und da hören wir jetzt mal in das neue Album einer tollen Künstlerin aus den USA rein. Aus Chicago kommt Raven Lenae und die ging im vergangenen Jahr mit dem Track hier ziemlich durch die Decke. Ja, und während Raven Lenae mit Love Me Not plötzlich im Rampenlicht stand, hat sie diese für sie zwar tolle, aber eben auch ein bisschen verwirrende und wahnsinnig anstrengende Zeit verarbeitet. Und davon erzählen die Songs ihres gestern erschienenen neuen Albums Blue Island. Darauf sind auch ein paar Features, unter anderem mit Doechii oder Dominic Fike. Und ihr hört jetzt hier im Sputnik First Play den sehr, sehr starken Track In and Out.

Raven Lene war das mit einem Track von ihrem neuen Album Blue Island, das gestern erschienen ist. Sputnik First Play. Ganz frisch ist auch ein neuer Track von Stella Lefty. Das ist eine junge US-Songwriterin aus Los Angeles. Klingt ein bisschen wie eine Mischung aus Gracie Abrams, Taylor Swift und Dasha. Also Indie-Folk meets Country-Pop. Und wir spielen euch Lean In, Kiss Me ganz romantisch und neu hier im Sputnik First Play. 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

0: Ihr hört den Sputnik First Play und das war Stella Lefty mit ihrer neuen Single Lean in Kiss Me.
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0: Und jetzt kommen wir zu Boy Logo. Dahinter stecken zwei Musiker von den britischen Inseln. Der eine, Flynn, kommt aus Irland und der andere, Tudor, der kommt aus Wales. Und ihr neuer Track ist ein sehr entspannter Indie-Pop-Track mit dezenten elektronischen Einflüssen. Ihr hört Closer von Boy Logo.
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0: Musikerin aus Ravensburg in der Nähe des Bodensees. Sie lebt allerdings schon länger in Berlin und sie steht schon seit ein paar Jahren für Deutschpop. Neuerdings hat sich Lotte aber sehr vom Dreampop-Sound beeinflussen lassen. Auf ihrem neuen Track Mein Baby, der gestern erschienen ist, da klingt sie fast ein bisschen wie eine deutsche Lana Del Rey. Ihr hört sie jetzt hier im Sputnik First Play. Das ist Lotte mit Mein Baby.
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0: Lotte war das mit Mein Baby gehört im Sputnik First Play.
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0: Und jetzt wird's hier typisch dänisch mit St. Clara. Dahinter steckt die dänische Songwriterin und Musikerin Clara Toft Simonsen. Und in ihrem neuen Track Shiny geht's darum, wie wichtig Freundschaften sind.

Ihr hört den Sputnik First Play und das war St. Clara mit Shiny. Und ja, wir sind jetzt hier auch schon bald durch. Einen letzten Song habe ich noch für euch heute. Aus Köln kommt der Songwriter Ivo Martin. Er steht in diesem Jahr auf der New Music Hotlist der jungen ARD-Station. Und Ivo Martin steht für manchmal melancholischen, manchmal bewegenden und manchmal auch sehr empowernden Songwriter-Pop. Sein neuer Track geht raus an alle, die gar nicht richtig wissen, wie toll sie eigentlich sind. Ja, und falls ihr euch davon jetzt nicht angesprochen fühlt, dann seid ihr zu 80% so jemand. Das ist Ivo Martin mit Was du nicht siehst, hier im Sputnik First Play. Und ich wünsche euch einen wunderschönen Samstagabend. Macht's gut, ciao!

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Hello, ich bin Lucy und ich freue mich sehr, heute mit euch eine kleine Reise anzutreten. Passend zum Sommer schauen wir einmal um die Welt. Es geht in die USA. Wir hören ein paar Songs aus dem neuen Ariana Grande Album. Aber wir schauen auch mal nach Schweden, was bei der guten Zara Larsson so geht. Und nach Österreich zu unseren Nachbarn geht's auch. Bibiza hat nämlich neue Musik rausgebracht. Und natürlich sind wir auch hier in Deutschland unterwegs. Aber da will ich noch nicht spoilern, wen wir da in der Sendung haben. Jetzt aber zu allererst schauen wir zum Producer Cascade. Der bringt demnächst nämlich ein neues Album raus. Origin wird es heißen. Und der nächste Track kommt zusammen mit Glockenbach und macht schon richtig Bock aufs Album.

Cascade war das mit Glockenbach und der ganz neuen Nummer Runaway. Sputnik First Play. Ihr kennt sie bestimmt als Glinda bei Wicked, aber noch viel, viel wichtiger, ihr kennt sie natürlich auch so als Sängerin. Ariana Grande, die droppt ganz frische Musik. Nach ihrem Album Eternal Sunshine ist jetzt ihr 8. Album Petal draußen und das soll jetzt eine ganz neue Ära von ihr einläuten. Laut Ariana sind die Songs etwas wilder als vorher und stammen aus einem kreativen Raum, in dem sie zuvor noch so gar nicht war. AKA, sie hat mal was ganz Neues ausprobiert und das Ganze klingt so.

ganz neue Nummer. Das war Ariana Grande mit Kiss Me von ihrem neuen Album. Und jetzt geht's hier weiter mit Benny Blanco. Das ist einer der erfolgreichsten Pop-Produzenten und Songwriter der 2010er und 2020er. Also man ist an ihm eigentlich gar nicht vorbeigekommen. Jeder kennt einen seiner Hits. Er hat für Rihanna geschrieben, für Katy Perry, Maroon 5, Justin Bieber, Ed Sheeran, Halsey, Selena Gomez, you name it wirklich. Also er war mitverantwortlich für große Songs wie Diamonds, Teenage Dream und Move Like Jagger. Also spätestens jetzt sagt er euch was. Und sein neuer Song, den bringt er nicht alleine raus, sondern mit seiner frisch angetrauten Ehefrau. Hier ist Benny Blanco mit Selena Gomez und Te Olvido.

Benny Blanco war das zusammen mit Selena Gomez und Becky G. Und Te Olvido La La hieß der Song. Sputnik First Play. Die Liebe in all ihren Facetten und Formen ist ja ein zentrales Thema in Kamrads Songs. Und auch die neue Single Love Sober beschäftigt sich wieder mal damit. Aber einen besonderen Twist, den hat der gute Kamrad trotzdem für uns. Denn sein Song, der ist anders als die meisten typischen Love-Songs. Nicht, dass er so das Momentum feiert, in dem einem diese schwere Liebe auf der Brust liegt und man diese rosarote Brille hat. Nein, Love Sober beschreibt genau das Gefühl danach, wenn die rosarote Brille auf einmal weg ist und man überhaupt nicht mehr so drunk in love ist. Es ist die Phase, in der man wieder klar sieht und sogar erkennt, dass die Person oder die Beziehung vielleicht doch nicht so gut für einen war. Das hat uns Kamrad erklärt mit der Botschaft seines Songs. Und hier ist er jetzt auch schon für euch, Kamrad mit Love Sober.

0: mit Love Sober.
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0: Also Young St. Paul müsste euch eigentlich spätestens seit dem Sputnik Spring Break ein Begriff sein. Da war er nämlich einer unserer Überraschungsacts. Aber der Gute macht auch schon ewig Musik. Übers Schreiben von Gedichten ist er schon als Kind zum Hip-Hop gekommen und hat seinen allerersten Song mit gerade mal 11 Jahren mit seinen Friends aufgenommen. Damals hat er noch so den großen Vorbildern nachgeeifert und nachgemacht. Heute hat er aber seinen ganz eigenen Stil gefunden und der zeichnet sich vor allem durch gute Laune und ganz viel Ironie aus. Auf seinem neuesten Track hören wir ihn zusammen mit dem Berliner Rapper Lian. Und die beiden philosophieren so ein bisschen zwischen Designerklamotten, teuren Autos und alten Erinnerungen. Da stellen sie sich im Song die Frage, was am Ende stärker ist, die Liebe oder der eigene Stolz. Hier sind die beiden für euch, Young St. Paul und Lian mit Brunello.

0: Ganz neu für euch war das Young St. Paul.
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0: Die gebürtige Amerikanerin, die heute in Berlin lebt, natürlich, wo auch sonst, zählt seit Jahren zu den gefragtesten Songwriterinnen und Stimmen der internationalen Pop- und Dance-Szene. Zu ihren Songwriting-Credits gehören unter anderem Songs für Zoe Wees, Michael Schulte und Lena, sowie die offizielle FIFA-Weltmeisterhymne DNA, More Than a Game. Neuer Song ist eine kraftvolle Hymne über Selbstliebe, innere Stärke und den Mut, das eigene Licht scheinen zu lassen. Hier ist für euch I Am The Sun von Martine und Norma Jean.

0: passend zur Mitte des Festivalsommers und in die Vorbereitung auf ihr bereits zum 9. Mal ausverkauftes Gestört aber geil Festival in der Berliner Wuhlheide veröffentlichen Gestört aber geil nun ihre zweite Single des Sommers 2026 mit den Worten: Man muss da sein, wo der Regen fällt, um Regenbögen zu sehen. Erzählt der Song von dem Vertrauen, dass auf schwere Zeiten auch immer wieder bessere folgen. Er handelt von Menschen, die füreinander da sind, wenn alles dunkel scheint. Hier ist Regenbögen von Gestört aber geil zusammen mit Wilhelm.
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Also ich wette, es war einer der schönsten Tour-Abschlussmomente für Robin, als auf einmal Zara Larsson mit ihr auf der Bühne stand, um eine neue Version des Songs Talk to Me im Duettformat zu performen. Zwei schwedische Superstars vereint, das hat natürlich auch Folgen für alle, die nicht vor Ort dabei waren. Talk to Me, Zara, kommt nun auch als Single und ich spiele sie euch natürlich jetzt.

Robin und Zara Larsson waren das im gemeinsamen neuen Duett. 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Was wäre, wenn wir die Welt für einen kurzen Moment mal auf den Kopf stellen? Wenn Besitz, Status und Macht keine Rolle mehr spielen und stattdessen Gemeinschaft, Leichtigkeit und Fantasie den Takt vorgeben? Oben ohne alles entwirft genau dieses Gedankenspiel. Die Band Querbeat und Sängerin Sophie spielen verkehrte Welt nicht als Flucht aus der Realität, sondern als Einladung, sie neu zu denken. Und da hören wir doch jetzt direkt mal rein. Hier sind Querbeat und Sophie mit Oben ohne alles.

0: war das zusammen mit Sophie. Die US-amerikanische Musikerin Dasha hatte ein sehr aktives Live-Jahr, in dem sie unter anderem bei den US-Festivals Stagecoach und Country Thunder auf der Bühne stand. Dann ist sie auch noch als Support-Act durch Australien getourt und nun hat sie aber auch noch die Zeit gefunden, um auch mal einen neuen Track zu schreiben. Hier ist sie mit ihrem neuen Song Memo.
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0: Unsere Country Queen Dasha war das mit ihrem neuen Song Memo.
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0: Mr. Know-It-All war 5 Wochen auf Platz 1 der deutschen Airplay-Charts und hat Millionen von Streams gesammelt und auch den Kalender von Teddy Swims ordentlich voll gemacht. Er war auf dem Lollapalooza in Berlin. Dann ging es weiter mit mehreren Europa-Terminen und dann auf 3-monatige Nordamerika-Tour in Zukunft. Aber vorher hat er nochmal einen rausgehauen. Er hat uns nämlich eine Balladenversion von seinem Track rausgehauen am Piano. Teddy Swims ist das mit Mr. Know-It-All in einer ganz neuen, wunderschönen Version.

Teddy Swims war das mit einer neuen Piano-Version von Mr. Know-It-All. Und hier geht's jetzt weiter mit noch einem Track vom neuen Ariana-Album. Nach Eternal Sunshine ist ja jetzt frisch ihr 8. Album Petal draußen. Und Petal soll voller Leben sein und für etwas stehen, das durch die Risse von etwas Kaltem, Harten und Herausforderndem wächst. Klingt spannend. Also, es ist wohl eine sehr robuste Blume, die hier im Petal sich entfaltet, und wir hören jetzt mal rein mit Ariana Grande und Never Get Over Me.

von ihrem ganz neuen Album. Und wir drehen jetzt die BPM-Zahl nochmal nach oben, wie es sich so für einen Samstag frühen Abend natürlich auch gehört. Und dazu passt doch nichts besser als die Swedish House Mafia. Aber zusammen mit Lickely sind sie dann doch etwas gediegener, als man es von ihnen gewöhnt ist. Hört selber.

0: Happiness is so sad von der Swedish House Mafia zusammen mit Lickely habt ihr gerade gehört.
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0: Ja, so ein bisschen Wiener Schmäh, das geht doch wohl immer, oder? Also in den 80ern hatten wir das dank Falco, in den Nullerjahren dann dank Bilderbuch und jetzt nimmt uns ein gewisser Bibiza mit an das Lebensgefühl der österreichischen Metropole an der Donau. Also irgendwo zwischen Deutschrap, Indie und Disco-Funk, Bibiza hat ein neues Album draußen, Rock'n'Roll Star, hören wir mal rein. Und zwar in seinen neuen großen Hit Soda Zitron. 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
3: Mit We Don't Talk Anymore treffen zwei starke Namen der internationalen Dance-Szene aufeinander. Niklas D., den habt ihr safe auf dem SSB gesehen. Und dann ist da auch noch Oaks mit auf der Platte. Gemeinsam liefern uns die beiden einen Crossover-Dance-Track, der sommerliche Produktion mit einer bittersüßen Geschichte über verlorene Nähe und die Frage verbindet, wie es sich anfühlt, wenn zwei Menschen plötzlich nicht mehr miteinander sprechen. Hier ist We Don't Talk Anymore. Rocket Ship.

Niklas D. mit Oaks und We Don't Talk Anymore habt ihr da gerade gehört. Und wir hüpfen direkt zur nächsten Neuerscheinung. Diesen Freitag erschien die neue Single Expensive Taste, in der die britische Singer-Songwriterin, die im Hochzeitskleidladen aufgewachsen ist, in dem ihre Mutter und davor auch schon ihre Großmutter sich abgeschuftet haben, sich vor pompöser Produktion alle Extravaganzen ausmalt, die eine Broke-Ass-Bitch with Expensive Taste so in den Sinn kommen. Hier ist Meek mit Expensive Taste.

Und da sind wir auch schon beim allerletzten Track für die heutige Firstplay-Sendung gelandet. Aber ich sag euch, das wird nochmal ein richtiger Banger. Ich freue mich da nämlich richtig dolle drauf. Rote Funken heißt der neue Track und gibt uns Vorgeschmack auf das neue Studioalbum von Tränen. Das wird heißen Leben in einer Katze. Klingt experimentell. Und erscheint am 30. Oktober 2026. Wisst ihr noch, wer zu Tränen gehört? Falls nicht, ich erkläre es euch gerne. Gwen Dolin ist da Teil von, aber auch Steffen Israel. Den kennt ihr natürlich von Kraftklub. Und die melden sich jetzt nach 2 Jahren Funkstelle zurück mit einem neuen Album, das größer, poppiger, radikaler und auch verletzlicher klingt als alles davor. Ich bin ja sehr gespannt darauf und spiele euch Tränen jetzt mit Rote Funken.

Guten Freundinnen und Freunde der neuen Musik. Die Neuverstellung der Woche hier. Rin hat was Neues gemacht, hören wir gleich. Oswald am Start, Charlie XCX und dann Martin Garrix zusammen mit U2. Na, wie das klingt, hören wir gleich. Hier geht's jetzt erstmal los mit Tyler. Das neue Album ist da, A-Pop. Es ist das zweite, zwei Jahre nach ihrem Self-Titled-Debütalbum. Es bündelt so ein bisschen Sonnenlicht, Bouncy Sounds und R&B eben auf einem Album richtig gut. Es klingt einfach nach Hot Girl Summer oder eben Hot Person Summer, ist ja für uns alle gedacht. Und lange Nächten. Jetzt Tyler, That Girl, First Play.

0: Die First Place der Woche hier. Martin Garrix hat was Neues gemacht. Diesen Track spielte er live während seines Headliner-Sets beim Tomorrowland Festival. Und es war so das erste Mal, dass alle vier U2-Mitglieder gemeinsam mit Garrix auf einem Track zu hören sind. Wie klingt denn das? Das werden wir jetzt mal hören. Alles verbindet irgendwie eine lange Story. Garrix hat schon einige Songs von U2 oder einzelnen Mitgliedern produziert. Und er sagt, Fireflies hat so eine ganz eigene Stimmung und ist ein besonderer Song, an dem wir vor 6 Sommern zu arbeiten begannen. 6 Sommer, das ist ja, also, das ist ja ein halbes Leben. Und hier ist das Ergebnis. Fireflies, Martin Garrix und U2, First Play.
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Hier ist euer First Play Stream, ganz viel neue Musik an einem Ort. Wie schön ist denn das, bitteschön? Charlie XCX kommt jetzt, neuer Track Camera. Das neue Album ist ja da, Music, Fashion, Film. Es ist eine Popplatte über das Leben als Popstar. Und sie spielt eben viel mit Klischees von Frauen in der Popwelt. Wichtiges Thema. So ein bisschen zwischen Bad Girl und Good Girl stellt sie sich da inhaltlich auf. Viel Gitarrensound dabei, aber sie macht keine Rockmusik. Hat sie ganz klargestellt. Camera, Charlie XCX, jetzt.

Und jetzt Oswald in eurem First Play Stream. Für immer heißt der neue Track. Er thematisiert so den Versuch, einen flüchtigen Moment festzuhalten. Zusammengefasst in den Zeilen, warte mal, ich lese mal hier vor. Wieso kann nicht für immer Sommer sein? Ja gut, diese Frage stelle ich mir mein ganzes Leben. Es ist halt, wie es ist. Aber jetzt ist ja gerade noch ein bisschen Sommer und deswegen dieser Track hier. Oswald, ein vierköpfiges Kreativkollektiv aus Berlin. Und musikalisch verbinden Oswald so Melodic Techno und House mit eben deutschsprachigen Vocals. Nice. Am 4. Album. Nee, Album, sondern September wollte ich sagen. Am 4. September erscheint das Debütalbum. Wir waren hier und daraus jetzt für immer. Oswald. First Play. 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

First Play Show hier und ich freue mich so, Rin is back. War aber nie wirklich weg, oder? Blackberry jetzt der neueste Track. Damit veröffentlicht Rin eine weitere Single aus seinem neu erscheinenden Album Nostalgia. Ist frisch vor ein paar Tagen rausgekommen und der Song ist so eine smoothe Liebeserklärung zwischen Statussymbolen und Sehnsucht, Oberfläche und Emotionen, die sich eben so perfekt in den Vibe des Albums fügen, mit dem er eine Welt zwischen Erinnerung und Gegenwart baut. In der Liebeslieder und Zukunftsangst, Größenwahn und Verletzlichkeit eben alles auf einmal in der Mucke existieren kann. Oh, das klingt doch gut, oder? Rin, der neueste Track jetzt.

0: die First Place der Woche hier. Alicia Grace kommt jetzt, 18-jährige Folk-Pop-Sängerin aus Kalifornien. Sie hat so eine klare, unverstellte Art und damit verbindet sie so akustische Folk-Elemente mit modernem Pop-Songwriting und erzählt Geschichten, die nahbar und persönlich sind. So eine Popstars haben wir doch gerne. Jetzt vor ein paar Tagen rausgekommen, ihre Debüt-EP, Spilling My Guts, verbindet einen ebenso persönlichen wie eingängigen Mix, eben aus Folk-Pop, Indie und diesem modernen Songwriting. Ein bisschen verletzlich klingt's auch. Wir lieben sie jetzt schon, Alicia Grace. First Play, Bones.
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1: Ganz viel neue Musik. Hier ist euer First Play Stream. Neuer Song von der K-Pop-Band Cat's Eye. Animal wurde unter anderem von Ed Sheeran geschrieben, ist Teil der kommenden EP Wild. Am 14. August kommt sie. Und am 12. August kommen Cat's Eye mit dem Dokumentarfilm Cat's Eye Wild Hearts in die deutschen Kinos. Und der Film knüpft so ein bisschen an die Netflix-Serie Popstar Academy Cat's Eye an. Also eine kleine Geldmaschine, die da läuft. Und so klingt der neueste Track von ihnen, Animal.

0: Die First Boys der Woche sind hier. Der tolle Upsilon kommt jetzt. Ich bin großer Fan. Neues Album Glanz Null ist draußen. Ist sein zweites Album. Es ist so ein neues, introspektives Kapitel. Persönlicher, tiefgründiger und zugleich gesamtgesellschaftlich wachsam wie das Debüt. Und das mag jemand seiner Mucke. Sie fühlt sich gut an und sie hat eben auch einen Sinn. Da steckt was drin. Da stecken Gedanken drin. Es regt zum Denken an. Und das Album handelt von Bewegung ohne Ziel, vom Suchen, das immer wieder ins Leere führt, von Momenten, in denen alles zerbricht. Und gerade in diesem steten Ringen, muss man sagen, in diesem unermüdlichen Hinschauen entsteht irgendwie so ein Raum zwischen Glanz und Null. Upsilon, jetzt.
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1: Die First Place der Woche hier. Neue Solo-Single von Blackpink-Sängerin Jenny kommt. Der Song ist eine Ode an den Sommer. Das können wir auch noch gut gebrauchen. Es ist ja noch ein bisschen Sommer. Und es ist eben diese Ode, die sich auf eine Beziehung konzentriert, die irgendwo zwischen Freundschaft und Romantik besteht. So muss ja auch ein echter Sommer sein, oder? Dass man sich da irgendwie auch ein bisschen verliebt und neue Menschen kennenlernt. Less than a lover jetzt.
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die First Place der Woche hier. Kyla Schicks jetzt. Und wenn sie, so geil mit den Zeilen, mein Boy ist ein Superstar, kennt nicht mal meinen echten Namen, auf ihrer neuen Single einsteigt, wird schnell klar, Pretty Boys sind nicht immer Couple Goals. Und das klingt so ein bisschen wie irgendwas zwischen grungigem Bedroom Pop und eben Kylas gewohnt melancholischer Attitüde. Super gut. Pretty Boys ist ein First Play jetzt.

0: First Place der Woche hier. Neue Musik entdecken, jetzt von einem 23-jährigen Pop-Newcomer aus Südafrika. Will Lindley heißt er. Zuletzt hatte er so große internationale Aufmerksamkeit durch Holding the Line im Soundtrack der viralen Serie Off Campus. Und der neueste Track, Head First, ist so ein verspielter Liebessong über das Gefühl, sich einer Person vollkommen hinzugeben. Will Lindley, First Play.
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die neuesten Tracks der Woche. Hier ist eure First Play Show. Richtig starker neuer Song von Jolle jetzt. Es geht darum, für sich selbst einzustehen. Parallel dazu hat sie bei Instagram einen sehr langen Post verfasst zu ihrer sehr düsteren Vergangenheit und wie sie es da rausgeschafft hat. Toll, dass sie das teilt. Sehr, sehr lesenswert findet ihr auf ihrem Account jolle.pkt. Und hier der neueste Track von ihr. 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

Und jetzt neue Musik von den Giant Rooks in eurem First Play Stream. Slow Dance for a Minute heißt der und handelt von dem Wunsch, einen einzigen Moment für immer festhalten zu können. Obwohl man ja weiß, dass das irgendwie unmöglich ist, aber im Kopf bleibt er ja irgendwie vielleicht immer. Es ist eine intime und sehr euphorische Indie-Pop-Hymne über das Bedürfnis, für einen kurzen Moment alles um sich herum auszublenden und sich ganz im Hier und Jetzt hinzugeben. Also so ein perfekter Song, wenn man gerade lange im Auto fährt. Slow Dance for a Minute, die Giant Rooks jetzt.

0: So, kaum ist die neue Kaulitz-Show auf Netflix draußen oder die neue Staffel, machen Tokyo Hotel einfach auch neue Mucke. Macht doch auch Sinn. Und jetzt hier bei uns im First Play Stream Without You. Und da fangen Tokyo Hotel eben den Moment ein, in dem eine Trennung längst Realität ist, das Loslassen aber noch unmöglich erscheint. Am 16. Oktober erscheint ihr 7. Studioalbum Encore und erzählt von der Leere, die bleibt, wenn ein Mensch fehlt, der einmal alles bedeutet hat. So muss doch Pop, guter Pop funktionieren, oder? Die großen Emotionen in ein paar Minuten pressen. Without You, Tokyo Hotel, First Play.
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Und jetzt neue Musik mal wieder von Loi. Wir kennen sie ja noch von Gold. Da hat sie Millionen von Streams eingesammelt. Und jetzt knüpft sie mit Golden Summer eben bewusst genau an dieses Gefühl an, das ihre bisher erfolgreichste Ära geprägt hat. Den Sommer, in dem plötzlich alles möglich schien. Ja, und für die Sängerin ist die Bühne bis heute der Ort, an dem sie sich irgendwie am lebendigsten fühlt. Dieses Gefühl aus Freiheit, Euphorie, Verbundenheit. Und das spürt man eben in diesem Song Golden Summer gemeinsam mit DJ und Producer David Fuentes. Verbindet Loi eben emotionale Tiefe mit internationalem, energiegeladenem Pop-Sound, lieben wir. Golden Summer ist ein First Play.

0: So, diese Kombi, glaube ich, hat die Welt noch nicht gesehen. Jetzt im First Play Stream zwei Rap-Legenden und die Stimme der Jugend treffen aufeinander. Jizzes, Sido und JBS haben einen der vielleicht wichtigsten Songs ihrer Karriere auf den Weg gebracht. Gerade in den aktuellen Zeiten finde ich das ja enorm wichtig, dass der Zusammenhalt in der Gesellschaft nicht zerbricht, ja, und dass man irgendwie genau deswegen irgendwie Seite an Seite steht. Und darum geht's auf diesem Track jetzt.
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0: Die First Place der Woche sind hier rund um die Uhr in eurem First Place Stream in der ARD Sounds App. Und jetzt ist die tolle Stimme von Lea wieder da. Mit dir alleine sein. Erzählt nämlich von diesem Gefühl, das jeder kennt und doch nie so ganz in Worte fassen kann. Zum Glück gibt's Lea. Sie spricht eben von dem Moment, in dem aus einem vorsichtigen vielleicht langsam Liebe wird, vom Herzklopfen bei jeder Nachricht, flüchtigen Berührungen und so weiter und so fort. Wir kennen das alle. Mit dir alleine sein. Ein Song über das Kribbeln im Bauch, über Sommerabende, die viel zu schnell vergehen. And all that. Lea. First Place.
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Marvin hier mit einer Stunde Neumusik, die ihr noch nicht kennt, aber lieben werdet. Ekimel hat was Neues gemacht, hören wir gleich. Khalid am Start mit Medusa und wir legen los mit Joel Curry. Also ein bisschen Sommer ist ja noch und auch er ist gut in Sommerlaune. Er hat so seine ganz persönliche Version von Sommer, Strand und Drinks und guter Laune zusammengebaut in Songform. Hier ist Whisper neu. 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

First Place der Woche hier. Letztes Jahr hat uns Wiz the MC mit Show Me Love noch einen Sommerhit geliefert. Dieses Jahr wird es dann so ein bisschen emotionaler. More Emotions sind dabei, die neue Nummer. Ist weniger was für Tage am Strand, sondern eher so für laue Sommernächte. Wenn die Sonne untergegangen ist, wenn man vielleicht schon zwei Drinks hatte und dann einfach ein bisschen deeper wird, entweder alleine oder miteinander. Why not? Falling Stars, Wiz the MC neu.

0: Hier sind die First Place der Woche. Isaac kommt jetzt in seinem neuen Song. Wird er sehr nostalgisch, finde ich, und blickt zurück auf gemeinsame Erlebnisse, Freundschaften und Erinnerungen. We had it all jetzt.
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First Place der Woche sind hier. Und die ganze Welt kennt jetzt auch Iggy Mel. Dank TikTok und Instagram. Naja, sie hatte doch so einen Auftritt, ne? Im MoMA-Café vom ZDF, also dem Morgenmagazin. Das Publikum war, ich würde mal sagen, höflich herausgefordert interessiert. Weil so Altersdurchschnitt 50 plus. Die dachten sich so, wer ist denn diese Iggy Mel? Das ist ja hochinteressant. Also, es war für viele, glaube ich, so ein kleiner Ick. Und sie hat damit natürlich irgendwie wirklich auch in Social Media einen Durchbruch gehabt, weltweit, weil alle sich irgendwie so abfeiern darauf, wie sie da abgeliefert hat. Richtig gut. Und jetzt eben, gute Kombi, die legendären Rap-Producer Drunken Masters. Die haben auch schon für KIZ und Deichkind Beats gemacht. Und jetzt zusammen hier mit Iggy Mel, Iggy Mel die Geile, so heißt der Track. First Play.

neuer Track von Khalid gehört und Medusa. Hier sind die First Place der Woche. Also gefühlt hat jeder, der auf einem deutschen Festival war, die Leoniden schon mal live gesehen. Und trotzdem schaffen sie es dann immer noch irgendwie wie so ein Geheimtipp aus der Indie-Szene zu wirken. Das finde ich gut. Bewahrt euch dieses Image. Voll nice. Ihr neuer Song ist ein Vorgeschmack auf ihr kommendes Album. If you say forever one more time, I'll remind you that we die. So. Hab's nicht auswendig gelernt, hab's gerade abgelesen, aber so heißt es eben. Es kommt im Januar raus. Sind ja nur noch ein paar Monate hin. Und daraus jetzt schon mal Choking on Dirt, die Leoniden.

0: Die First Place der Woche hier. Chiago hat was Neues gemacht. Was ist denn nun das geilste Auto? Ich weiß nicht. Also hier spricht eine Person, die keinen Führerschein hat, aber was man so sieht. Tesla, Porsche, naja. Mercedes, ja, die sind halt da. Aber er sagt, also das geilste Auto ist einfach der Golf GTI. Das ist nicht so geil, dass er einen Song drüber macht. Jetzt GTI Function, Chiago, neu, First Play.
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First Place der Woche sind hier. Gracie Abrams jetzt neu, sie hat Release Party gefeiert, ihr Album Daughter from Hell ist eine Entschuldigung an ihre Familie dafür, dass sie so eine Tochter aus der Hölle war. Und daraus der neueste Track Good Reason, Gracie Abrams.

0: ganz viel neue Musik in eurem First Play Stream. Tachchen, freue mich, dass ihr dabei seid. Sophie kommt jetzt. Letztes Jahr hat sie es ja auf die New Music Hot List geschafft, in der wir euch so jedes Jahr vielversprechende Acts präsentieren. Mit ihrer gefühlvollen Stimme und genauso dieben Texten verzaubert sie wirklich. Und so geht's jetzt auch weiter, denn ihr neuer Song dreht sich um die Frage, wann eine Beziehung wirklich vorbei ist. Du bist kaputt, heißt er.
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Noch mehr neue Musik von DJ und Producer Wankelmuth jetzt. Den kennen wir noch von seinem Hit-Remix One Day. Das ist schon ein bisschen her. Sein neuer Track Wish You Would ist trotz etwas Melancholie wirklich perfekt für so eine laue Sommernacht. Wankelmuth und James Hersey jetzt First Play. 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

Und es geht mal wieder um die Liebe oder die Vorstufe der Liebe, jetzt hier in der First Play Show bei Benno. Es geht um seine Angebetete und sie ist eben nicht nur der Crush der Klasse oder der Schule, nein, sie ist gleich der Crush der ganzen Stadt. Und ihr widmet er jetzt diesen Track voller guter Vibes, tanzbarer Energy und Catchy Hook, Crush der Stadt, so heißt er, Benno. 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

Und noch mehr neue Musik jetzt. Also so streng genommen ist der nächste Song gar nicht neu. Aber für viele kommt er jetzt gerade so richtig an, weil er auf dem Soundtrack der Hype-Serie Off Campus zu hören war. Seitdem gehen The Beaches mit Edge of the Earth wieder richtig ab. Hört mal.

Die First Place der Woche hier. Zimmer 90 waren letztes Jahr auf unserer New Music Hotlist. Ihr super entspannter Popmix ist seitdem aber echt nochmal ein Stück besser geworden, finden wir. Und auch ihr neuer Song wieder. Absolutes Chill-Playlist-Material. Summer Nights. Zimmer 90.

noch mehr neue Musik von Verifiziert aus Wien. Ich bin großer Fan. Und wer der Ex-Beziehung schon immer mal den Mittelfinger zeigen wollte, musikalisch natürlich nur. Und wer schon immer mal You Ex sagen wollte, hat den passenden Soundtrack jetzt dafür. Im Song geht's auch ja um einen Befreiungsschlag nach der Trennung. Verifiziert mit F.U.

hier sind die First Place der Woche. David Kushner, den kennen wir noch von seinem Hit Daylight von vor ein paar Jahren, ist schon ein bisschen her. Seitdem ist er so, ja, eher so mittelmäßig unterwegs. Der ganz große Erfolg, der ist jetzt ausgeblieben, aber muss ja auch nicht. Vielleicht ändert sich das jetzt mit seiner neuen Single Electrified.

0: First Place der Woche hier. Ja, manchmal fühlt man sich zu jemandem hingezogen, obwohl man ganz genau weiß, ist vielleicht nicht so eine geile Idee. Und so geht es auch der Sängerin Nia Barrett. Too fast to live, too young to die. Ihr Track jetzt.
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0: auf seinem neuen Track Filmreif jetzt. Wann hast du das Gefühl? Was ist los mit euch? Macht ihr eigentlich was anderes außer Party und Mucke?
1: Nö. Aber warum machen sie es? Naja, weil sie es können.
0: Sam Payne, Barré mit Filmreif jetzt. First Play.

Hier sind die First Plays der Woche und ich habe noch einen. Neka, die kennen wir noch von ihrem Mega-Erfolg Following the Sun. Das war damals mit dem Produzenten Super High zusammen. War, glaube ich, auch Track von einer Werbung. Und sie macht was Neues. Drive, ihr Track, jetzt.

0: Ganz genau. Es ist Samstag, 19 Uhr und ihr wisst, was das heißt. Wir hören diese Stunde nur neue Musik, die gestern niegelnagelneu rausgekommen ist. Und ich würde sagen, wir starten gleich richtig stark rein, nämlich mit Taylor Swift. Sie hat nämlich ihr Album The Life of a Showgirl, The Encore, veröffentlicht, also die Deluxe-Version ihres letzten Albums. Und auf dieser Platte sind 4 neue Tracks drauf, unter anderem die Single Patient Zero, die sie bereits am Dienstag über Insta angekündigt hatte. Da hat sie dann übrigens auch ausgeplaudert, dass es die 4 Tracks nur gibt, weil sie einen Trip durch Schweden gemacht hat, einfach weil sie so super selig war, wie erfolgreich Life of a Showgirl für sie war. Ich würde mal sagen, wir hören jetzt gleich mal rein, ehe ich noch mehr labere. Patient Zero von Taylor Swift hier bei Sputnik.
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0: Taylor Swift, Patient Zero habt ihr gehört bei Sputnik.
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0: Genau, ihr seid beim First Play gelandet. Wir hören jetzt nur die neuesten Nummern. Und eine richtig geile neue Nummer gibt's jetzt von Nico Santos. Bisschen sommerlich, aber ist ja mit allen Augen zugedrückt auch noch Sommer. Entstanden ist der Song auf Mallorca und ich würde sagen, so klingt er auch. Warmer Groove, Live-Instrumente, Funk und Pop. Der Track heißt Classic und wir hören jetzt mal rein.

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1: Genau, und die kommt jetzt von Fajan. Der hat mit seinem neuen Track schon wieder einen Lebensrat für uns. Nämlich, hör auf das, was sich gerade gut anfühlt. Ja, leichter gesagt als getan, aber vielleicht hilft uns ja auch der Track. Der heißt Kopf aus, Herz auf. Und ich sag euch eins, wenn wir jetzt zusammen den Track hören, und dann tun wir das jetzt einfach alle zusammen. Wir werden jetzt nicht mehr grübeln, keine Pläne schmieden, wir chillen und folgen einfach ganz unserem Gefühl. Fajan und Dalton, Kopf aus, Herz auf, hier bei Sputnik.
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1: Fajan und Dalton, habt ihr gehört? Kopf aus, Herz auf.
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1: Sophie Tucker, die sind echt der Hammer. Also wenn ihr die mal live sehen könnt, geht da safe hin. Große Empfehlung. Das ist ein Elektro-Duo aus New York. Allerdings klingen sie auf ihrem neuen Track gar nicht mehr so elektronisch. Dafür verantwortlich sind wahrscheinlich OneRepublic. Die machen das Ganze so ein bisschen gitarrenpoppiger. Tsunami heißt der gemeinsame Track und den geben wir uns jetzt mal.
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Tsunami habt ihr gehört von One Republic und Sophie Tucker. Sputnik First Play. Für den nächsten Track haben sich Major Lazer und David Guetta zusammengetan. Dabei herausgekommen ist natürlich, wie sollte es auch anders sein, so ein richtig clubtaugliches Ding. Hier ist Rotate with America Foster, Chili Bang and Beam im David Guetta Remix. What can we do for?

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1: Naked sind ein Producer- und Künstlerduo aus Schweden. Ihr neuer Track Some Kind of High fängt dieses intense Gefühl, ein verliebt zu sein. Und natürlich gibt's von Naked auch noch ihren Feel-Good-Pop-Sound on top. Über den Song sagen die Künstler, es hat sowas unglaublich süchtig Machendes, sich in jemanden zu verlieben. Check ich ja voll. Da wollen wir uns doch jetzt direkt mal reinführen. Hier sind Naked, Portugal and the Man, Some Kind of High.
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0: Naked, Portugal, The Man, Some Kind of High war das bei Sputnik.
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0: Bisher unveröffentlichter Stuff von Shawn Mendes, der einfach schon 10 Jahre auf dem Buckel hat. Ja, den gibt es jetzt. Denn sein zweites Album, Illuminate, hat 10-jähriges Jubiläum und deswegen hat Shawn die Demo Cold in California rausgehauen. Ja, spiele ich euch jetzt mal.
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1: Ihr allererstes Mal Festival und einfach gleich Mainstage. Die hat Katika dieses Jahr auf dem Sputnik Spring Break Festival abgerissen. Ihre neue Nummer heißt Glashaus und ich würde sagen, die ziehen wir uns jetzt mal rein. Goodbye.

0: Play. 5 Jahre nach ihrem letzten Album melden sich die Schotten Churches mit Roses zurück, dem ersten Song ihres 5. Albums zum Auftakt einer völlig neuen Ära. Lauren bezeichnet ihn als das erste Lied des Album-Musicals. Klingt auf jeden Fall interessant und verbindet dabei den unverwechselbaren emotionalen Synth-Pop der Band mit sehr eindringlichen Reflexionen über das Frausein und das moderne Großbritannien. Churches mit Roses gibt's jetzt für euch.
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Die kommt jetzt von Glockenbach und Callum Scott. Die veröffentlichen nämlich eine gemeinsame Single, heißt Collide. Und wie der Name schon sagt, hier wird kollidiert. Und zwar mit anderen Menschen. Es geht um Ankommen, Abschied, Nähe und Distanz. Collide für euch bei Sputnik. 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

Light von Glockenbach und Callum Scott habt ihr gehört. Sputnik First Play. Die Jungs aus Berlin lieben Raves. Deswegen haben Oswald auch die Oswald Raves ins Leben gerufen. Und jetzt haben sie auch noch ihr Debütalbum am Start. Das heißt, wir waren hier. Eine neue Nummer daraus ist Löst mich auf und die gibt's jetzt für euch. Ich kippe.

Das ist echt die most iconic Collab, die ich mir vorstellen könnte. Madonna und Charlie XCX. Also der Gossip, der war ja auch definitiv da. Also man wusste schon, dass irgendwas kommen wird. Denn die beiden, die tauchten zum Beispiel gemeinsam auf einer Fashion-Show auf und streuten hier und da schon so ein paar Hinweise. Deswegen in Social Media, es ist hochgekocht. Rausgekommen ist der Track Dansteria After Hours. Gibt's jetzt für euch im First Play. You wanna talk about Madonna and Charlie?

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1: Neue Musik ziehen wir uns jetzt rein von Baba Blakes. Head Over Heels ist ein Indie-Pop-Song darüber, wie Zweifel verschwinden und man sich so Hals über Kopf ins Unbekannte stürzt. Hören wir uns jetzt an.

0: Baba Blacks Head Over Heels habt ihr gehört. Sputnik First Play. Manche Bands lösen sich auf, sobald es schwer wird. Jakob und Matti Bruckner haben das Gegenteil getan. Seit 8 Jahren machen die beiden Brüder gemeinsam Musik und haben sich in dieser Zeit ein paar Millionen Mal in Frage gestellt und sich jedes Mal wieder füreinander entschieden. Ihr drittes Album heißt deswegen genauso, wie es gemeint ist. Zusammenbleiben, den gleichnamigen Song gibt's jetzt für euch.
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0: Gracie Abrams, Mess It Up war das.
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0: Wem Ed Sheeran manchmal zu schnulzig ist, aber Britrock-Bands wie die Wombats oder die Arctic Monkeys dann doch zu schrammelig, für den ist Mackenzie McKay eventuell genau das Richtige. Sein Sound ist so ein sehr fresher Pop-Rap-Rock-Mix, so aus Post Malone, Ed Sheeran und Dominic Fike. Ich denke, ich habe euch jetzt neugierig gemacht. Neuester Track ist Nice to Know You, gibt's jetzt für euch.

So, Leute, das war jetzt auch schon das Stündchen Sputnik First Play. Mackenzie McKay habt ihr gerade gehört mit Nice to Know You. Und jetzt der letzte Song im First Play, The Better Life von

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1: Immer in der ARD Sounds App und Samstagabend live vom Radio. Hi, hier ist Marvin. Ich freue mich, dass wir jetzt eine Stunde gemeinsam neue Musik hören. Contra K hat was Neues gemacht. Carly Rae Jepsen, James Arthur, Biba Doobie. Hören wir alle gleich. Jetzt geht's los mit Rose. Die kennen wir ja durch Blackpink und ihren Hit zusammen mit Bruno Mars. Ah, bitte, bitte, ah, bitte, bitte. Den musste man nur oft genug hören und dann mochte man ihn irgendwann. Das ist sowas bei mir. Und hier kommt ihr neuester Track, New Trick. Der wird auch durch die Decke gehen. Die ganze Welt wird ihn hören und lieben, weil er ist der Soundtrack für die neue, also für so eine Handywerbung halt. Für dieses Handy, was man neuerdings klappen kann und was 2000 Euro kostet. Warum sollte man sich das kaufen? Aber der Track, gut. New Trick, jetzt.

Hier sind die neuesten Tracks der Woche. Und geht weiter mit zwei Männern, die über größte, große Gefühle reden. Ich bin selber schon total emotion-struck und freue mich, dass die das machen. Ein super Match, The Kid LAROI und Given. In ihrer gemeinsamen Single geht es jetzt um toxische Beziehungen, die ja mehr so einem Wettstreit ähneln. Aber eben nicht um Liebe. Vielleicht kommen sie auch nochmal drauf. Dass Liebe sich irgendwie geiler anfühlt als toxische Liebe, oder? Der Track Get Even. Kid LAROI and Given.

die neuesten Tracks der Woche hier in eurem First Play Stream. Und jetzt bitte noch einmal Sommer. Bitte nur noch dieses eine Mal, bevor dann irgendwann jetzt Herbst wird. Ja, es ist soweit. Sorry, Spoiler. Timmy, Trumpet und alle Farben, die machen nochmal ordentlich Festivalstimmung. Neuester Track, Chase the Feeling jetzt.

die neuesten Tracks der Woche hier. Hallo, in eurer First Play Show. Contra K jetzt. Also Adrenalin ist, glaube ich, so eine der bekanntesten Contra K Songs. Und jetzt kriegt die Nummer endlich einen Nachfolger. Adrenalin 2.0, so klingt da.

First Place der Woche hier. Miley Cyrus jetzt. Neuer Album ist doch draußen. Natürlich sind da jede Menge neuer Tracks drauf und einen davon gibt's jetzt, was ich an Miley einfach liebe, immer, schon immer geliebt habe, ist diese raue Stimme. Und die halt auch nicht KI. Entschuldigung, jetzt muss ich husten, weil ich sie so nachgeäfft habe. Das ist nicht KI, sondern wenn sie redet, wenn man sie in Interviews hört, dann hört man auch diese Stimme und das finde ich einfach so toll. Miley, we love you. Und hier ist einer ihrer neuesten Tracks, Let's Get Married.

0: Also noch ist Techno nicht vorbei und das hören wir jetzt hier in der First Play Show. Shi Agu unter anderem mit auf diesem Track drauf. Ich glaube, der könnte allen mal erklären, wie so dieser neue deutsche Techno funktioniert. Die neue Single zeigt eben, das ist Mucke zum Springen. So macht man das. Und wir werden nicht mehr so viel draußen feiern, weil es ist Herbst, aber drin kann man ja auch ganz gut springen. Shi Agu, Mr. Polska und DJ Talk. Hard Tech Tutorial, so klingt dieser Track jetzt.
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First Place der Woche hier. Auch Tove Lo hat Release Party gefeiert und ihr neues Album Estrus ist draußen. Darauf auch diese neue Nummer Source of Life.

jetzt James Arthur. Hier sind die neuesten Tracks der Woche in eurer First Play Show. Hammer Stimme und Weltstar, man muss es nicht sagen. Ausverkaufte Europa Arena Tournee. Restlos ausverkaufte UK und Ireland Tour. Da hat er dieses Ding schon gespielt und man hat gemerkt, es funktioniert. Die Fans lieben es. Und jetzt ist der Track offiziell da. Für uns alle. James Arthur, Waste My Tears.

die First Place der Woche hier. Shakira jetzt zusammen mit Maluma. Sie sind ein absolutes Dreamteam. Er kolumbianischer Sänger, sie sowieso Megastar. Drei Songs haben sie schon draußen und jetzt ist Nummer 4 dran. Agua. Du

0: Die First Plays der Woche sind hier. Dominik Hartz kommt jetzt. Vor einem Jahr stand er auf der ARD New Music Hotlist. Da schreiben wir immer so alle Artists und Sounds drauf, die wir unbedingt pushen wollen, weil wir so verliebt in sie sind. Guck mal, und ein Jahr später bringt er einfach schon sein zweites Album raus. Dominik Hartz, einfach bester Mann. Solo-Tour steht auch an. 14. November ist er übrigens in Leipzig. Und hier einer seiner neuesten Tracks, Atme aus. Jetzt.
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0: Die neuesten Tracks der Woche in eurer First Play Show. Guten Tag, freue mich, dass ihr hier seid. Also kaum jemand versprüht so lässig und mühelos gute Laune wie Anderson .Paak. Und er hat einfach auch Rap-Flows gut durchgespielt. Dafür gab es zu Recht schon mehrere Grammys, vielleicht jetzt auch mal wieder noch einen Preis für diesen neuen Song, A Good Day, First Play.
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die First Place der Woche sind hier. Carly Rae Jepsen hat neue Musik gemacht. Und in dem Moment, wo ich Carly Rae Jepsen sage, habe ich sofort diesen Ohrwurm von vor 300 Jahren im Kopf. Call Me Maybe wurde ja auch immer wieder in Social Media hochgepusht, so in den letzten Monaten. Und jetzt macht sie neue Musik. Neues Album ist da. Day and Night steckt wirklich voller kreativer Pop-Ideen, finden wir. Und daraus hören wir jetzt Versailles. Hier ist Carly Rae Jepsen.

Und jetzt der selbsternannte Rudi Völler des Deutschraps. Ihr macht euch selber ein Bild. Kann er es immer noch einhalten? Dieser Young Saint Paul. Ich bin großer Fan von ihm. Fettes Feature hat er jetzt am Start für seinen neuesten Song. Hat er sich mit Profi Bowser zusammengetan. Und das im selben Jahr, wo er auch auf unserer ARD New Music Hotlist steht. Also ihr merkt, wir wollen diesen Jungen pushen. Es läuft einfach so gut bei ihm. Und es klingt ja auch. Young Saint Paul zusammen mit Bowser. Hände hoch jetzt. 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

0: die First Place der Woche hier. Ich liebe diesen Typen hier, Troy Sivan, der ja immer so für zarte Indie-Nummern bekannt ist. Aber die Zeit ist irgendwie schon länger vorbei bei ihm. Und das zeigt auch das neue Album She's the Best. Es geht wieder mehr in die clubbige Richtung. Ich will lange Clubnächte im Winter, weil draußen kannst du eh nichts machen. Also drin vielleicht zu diesem Track hier abgehen. Party. Troy Sivan, First Play.
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0: jetzt Clean Bandit. Hier sind die First Place der Woche. Ich liebe Clean Bandit einfach und ich bin so happy. Nächstes Jahr kommt ein neues Album. Es heißt Company und sie schicken jetzt schon mal so einen kleinen Gruß voraus. Also wie könnte es klingen? Es ist eben genau dieser typische Clean Bandit Dance Pop Sound und dann einfach Hammer Vocals von R&B-Sängerin Chloe. Hier sind Clean Bandit mit Company.
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Die neuesten Tracks der Woche hier in eurer First Play Show, auch immer in der ARD Soundzap, ist doch klaro. Und er hier, starker Typ, das Herz am richtigen Fleck, Ritalin kommt und er fragt, was bleibt denn dir noch, wenn du nicht optimistisch bist? Fällt nicht immer so einfach, aber interessanter Gedanke. Daraus einfach mal einen Track machen, warum denn nicht? Neue Single von ihm heißt Optimistisch. Jetzt.

0: Jeden Samstagabend bei euch im Radio und natürlich auch live in der ARD Sounds App. Hi, hier ist Marvin. Ich freue mich, dass wir jetzt eine Stunde ganz viel neue Musik zusammen hören. Clock Clock haben was Neues gemacht. Crystal Rudimental. Richtig gute Kombi. Hören wir gleich rein. Dann haben wir neue Musik, zum Beispiel auch von Dylan oder Malik Harris. Aber ey, ich will gar nicht zu viel spoilern. Wir legen jetzt erstmal los mit dem neuesten Ding von David Guetta. Nach Feeling Good Together and Walked Away folgt jetzt die nächste Zusammenarbeit von Guetta und Hyperton. Hat ja schon mal gut geklungen. Wird's auch dieses Mal. Versprochen. You and I, me and you. Jetzt Guetta.
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Die First Plays der Woche sind hier. Eine Stunde voll mit neuer Musik. Dieses Wochenende beim CSD habe ich viel gehört. Hier und da aus Boxen laut Iggy Mel, die Queen. Sie ist einfach gerade überall. Viel Selbstbewusstsein, guter Humor und eben diese kleine Portion Provokation, die da immer so mitschwebt. So muss es sein. Das macht sie erfolgreich. Und jetzt neuester Track von Iggy Mel zusammen mit Bad Moms J. Sie drehen so ein bisschen die Erwartungen um und machen das, was sie am besten können, ihr eigenes Ding. Geile Sau trotzdem. In der Clean Version natürlich, die wir nur hier spielen dürfen. Iggy Mel, Bad Moms J. Jetzt First Play. Geile.

Die First Place der Woche sind hier, ganz viel neue Musik. Auf einen Schlag, Clock Clock haben was Neues gemacht. Neue EP ist da, Eiskalte Engel. Und die erzählt uns von langen Sommernächten, erster Liebe und alten Freundschaften. Daraus jetzt Skeletons, First Place.

Die neuesten Tracks der Woche im First Play Stream in eurer ARD Sounds App. Und jetzt hier live im Radio. Crystal, liebe ich ja, die haben diesen ganz tollen Track The Days gemacht, so ein bisschen Melo-Rave würde ich das mal nennen. Und jetzt eben die neue Single, da haben sie sich mit dem Drum-and-Bass-Experten von Rudimental zusammengetan aus dem UK. Und dieser UK-Sound, der ist eben nochmal so ganz speziell, finde ich. Die arbeiten da irgendwie so in ihrer eigenen Sound-Bubble. Liebe ich einfach. Also, Crystal jetzt mit Rudimental 3, 2, 1 heißt der Track. Lost in Style.

0: die First Place der Woche hier. Almost Monday haben Release Party gefeiert mit ihrem neuen Album Thank God It's Almost Monday. Und es strotzt natürlich wieder nur so von feinstem Indie-Pop, lieben wir. Inspiration für den Track übrigens jetzt aus dem Album French Kids. Die Band war auf Tour in einem französischen Club, in dem Teenager sich völlig ungehemmt in der Musik verloren hatten und im Moment lebten. Ja. Das nennt man betrunken sein wahrscheinlich. Also betrunken sein vom Leben. Und darüber haben sie einen Track gemacht. Almost Monday. French Kids. First Play.
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First Place der Woche sind hier. Ihr seid so ein bisschen im Disney Channel Universum unterwegs, dann kennt ihr auf jeden Fall Dove Cameron. Aber sie ist eben nicht nur Disney-Aushängeschild, sondern auch gefeierte Sängerin und Songwriterin. In ihrem neuen Song geht es um einen Trip nach Rom. When in Rome heißt er dann auch noch zufälligerweise. Toll, oder? Jetzt, First Place.

Benno kommt jetzt. Hier sind die First Plays der Woche, also die neuesten Tracks der Woche. Zwei Baddies sind Besties, das singt jetzt Benno in seinem neuen Song. Über zwei Freundinnen, die einfach unzertrennlich sind. Und ja, er ist auch auf unserer New Music Hotlist dabei. Da tun sich ja immer alle Sender der ARD zusammen und Deutschlandfunk Nova. Und da schreiben wir eben Menschen drauf, von denen wir sehr überzeugt sind und von denen wir noch viel, viel mehr hören wollen und die wir einfach lieben. Und er ist auch drauf. Benno, Besties, jetzt First Play.

0: Die First Plays der Woche sind hier im Livestream in der ARD Sounds App und jeden Samstagabend im Radio. Britische Popsängerin jetzt mit ausgeprägten Classic-Rock-Einflüssen. Es ist eben so ein Sound zwischen großen Pop-Hooks, Gitarren und modernem Alt-Pop. Dylan jetzt, To Love and To Lose.
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wunderschönen guten Tag. Hier sind die First Plays der Woche. Also die neuesten Tracks der Woche. Malik Harris hat was Neues gemacht. Auf seinem neuesten Track vergleicht er das sorgenfreie Früher mit dem komplizierten Jetzt. Denn er kann die Unsicherheit nicht leugnen, die sich auf dem Weg ins echte Erwachsensein klammheimlich in sein Leben geschlichen hat. Ja, das kennt man irgendwie so, dieses Gefühl, ne? Dass man denkt, irgendwie früher war man so ein bisschen frischer und freier und man wird irgendwie nachdenklicher. Das gehört wahrscheinlich zum Großwerden einfach dazu, Malik Harris. Easy kommt jetzt. Ist neu bei uns.

0: Die First Place der Woche sind hier. Ellie Goulding veröffentlicht ihr Album We Know Too Much erneut in einer Deluxe-Version. Und da sind natürlich auch neue Tracks drauf. Der zum Beispiel, Ways to Hurt.
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die First Place der Woche sind hier. Und auch wenn sich alles gerade so ein bisschen nach Weltuntergang anfühlt, es geht doch weiter, Freunde. Irgendwie. Und genau diese Message, die verpackt Hotlist Act Johnny Mahoro in einem catchy Song. Hier ist Ende der Welt.

Die First Place der Woche hier. Wer laut ist, fällt auf und das gefällt eben nicht allen. Man kennt's, aber Meek, die sagt, ist ihr egal. Sie ist lang genug leise gewesen und macht daraus einen Song. Terminally Verbal. Jetzt Meek.

So, schönen guten Tag, hier sind die First Place der Woche. Immer auch live als Stream, Samstagabend zum Beispiel in eurer ARD Sounds App. Und hier kommt der Mann, der dieses Jahr so einen kleinen Überraschungshit gelandet hat mit Daylight, oder? David Kushner. Neuer Song von ihm handelt von einer toxischen Beziehung. Ritual, jetzt. 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

Monet 192, jetzt, weil hier ist doch eure First Pleasure und das ist dein neuester Track, Number One. Es geht, ja, so wie bei manchen Produzenten und auch RapperInnen, um eine intensive Partynacht und eben seine ganz persönliche Number One. So heißt der Track, First Play jetzt. Okay.

die First Place der Woche sind hier. Ganz viel neue Musik an einem Ort. Ja, das einzig Gute an echt komplizierten und auch abgefuckten Beziehungen ist ja, dass sie viel Stoff bieten für gute Musik. Und so macht es auch Panic Baby aus Berlin jetzt, die auf ihrem neuesten Song von einer Beziehung zu jemandem erzählt, der selbst so kaputt ist, dass er sie immer wieder verletzt, ohne es wirklich zu wollen. Ich hoffe, dass es diese Beziehung nicht mehr gibt. Panic Baby, Troubled Man, Smile Out.

letzte Woche sind hier. Aus Hamburg kommt jetzt eine Rapperin namens Charlize und die verbindet so ihre italienisch-peruanischen Wurzeln mit einem Sound, den sie selbst als Conscious Trap bezeichnet. Finde ich mega spannend. Auf ihrer neuen Single Bad Taste thematisiert sie eine Beziehungsdynamik in der Nähe und Einsamkeit kaum noch voneinander zu trennen sind. If you know, you know, ne? Charlize jetzt mit Bad Taste.

0: die First Place der Woche hier. Hammerstimme Dermot Kennedy veröffentlicht eine Extended Version von seinem letzten Album The Weight of the Woods. Und da sind natürlich auch ein paar neue Songs drauf, der zum Beispiel Stockholm.
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ich bin Lucy und ich freue mich sehr, jetzt gemeinsam mich mit euch durch die neuesten Releases durchzustöbern. Auf einen freue ich mich ganz besonders, Miley Cyrus. Die hat nämlich die erste Auskopplung von ihrem neuen Album gedroppt und es klingt so ganz anders, als man sie kennt, finde ich. Fast ein bisschen nach Lady Gaga. Hören gleich auf jeden Fall rein. Aber als allererstes habe ich auf meiner Liste hier stehen den guten Kygo. Der hat sich für seine Single Take Me Back nämlich mit Max Macnoan zusammengetan, einem Country-Pop-Künstler aus den USA. Und jetzt hat sich da der nächste große Act dran gehängt. Robin Schulz hat noch einen Remix aus Take Me Back gebastelt. Und das gibt dem Song eine neue, clubtaugliche Facette. Und es ist irgendwie auch krass, wenn sich zwei der erfolgreichsten europäischen Dance-Acts bei so einem Track dann zusammentun. Es geht natürlich auf die 12. Ich spiele ihn euch.

Take Me Back war das. Sputnik First Play. Mr. Know-It-All war 5 Wochen auf Platz 1 der deutschen Airplay-Charts, hat wirklich Millionen von Streams gesammelt. Und nun geht Teddy Swims demnächst auf eine 3-monatige Nordamerika-Tour. Aber davor haut er gleich noch ein paar Versionen von seinem Hit raus. Vor kurzem gab es ja eine Piano-Version, die haben wir auch schon gemeinsam gehört. Und nun auch noch neue Remixe. Und in einen davon hören wir doch einfach mal rein. Teddy Swims, Mr. Know-It-All in der Archie Holmes Remix-Version.

0: Cerro verbindet in seiner Musik ehrliche Gedanken mit einem warmen, sommerlichen Sound, der sofort gute Laune macht. Vielleicht liegt das auch an seinen Einflüssen von Artists wie Bad Bunny. Auf jeden Fall klingt sein Mix aus Pop, Hip-Hop und eingängigen Hooks ziemlich frisch und anders als vieles, was man sonst im deutschen Pop hört. Fun Fact, bevor Cerro sich der Musik gewidmet hat, spielte er Basketball in der Oberliga für die Uni-Riesen und ich bin sehr froh, dass er jetzt in der Musikszene angekommen ist. Ich spiele euch Cerro mit Messed Up.
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0: Sarah Vada Spy.
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0: Hi, ich bin Lucy und auf diesen Song habe ich mich jetzt ganz besonders gefreut. Es ist eine Künstlerin, die nicht nur schon ein Album, nicht nur zwei, nicht sieben, nein, sogar schon ihr 10. Album jetzt ankündigt. Es geht um Miley Cyrus. Am 18.09. kommt tatsächlich ihre neue Platte und davor hat sie jetzt schon mal uns einen kleinen Vorgeschmack gegeben. Am Freitag gab es schon die erste kleine Veröffentlichung. Best Persuades heißt die Nummer und es ist der Titeltrack des gleichnamigen Studioalbums. Zitat des Musikchefs übrigens, meiner Meinung nach hat sich die Frau Cyrus ziemlich gagafizieren lassen. Naja gut, hören wir doch mal rein. Viel Spaß mit Miley Cyrus und Best Persuades. Let's go.

0: Miley Cyrus war das, ganz frisch hier mit Bass Persuades.
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0: Und sie schafft mit ihrer Stimme vor allem eins, Gefühle ziemlich direkt rüberbringen. Adela ist 22 und aus der Slowakei. Ihr kennt sie vielleicht durch die Castingshow Dreams Academy, aus der ja auch die Girlgroup Cat's Eye hervorgegangen ist. Für Adela hat es leider nicht geklappt, aber ihr neues Album Prima ist trotzdem seit Freitag draußen und den ersten viralen Hit auf TikTok hat sie auch. Also, auch wenn es mit der Castingshow nicht geklappt hat, erfolgreich ist Adela trotzdem. Und ich spiele sie euch jetzt mit ihrem neuen Song Boys.
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0: Adela war das mit Boys.
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0: Ja, wir checken die heute hier zusammen. Hi, ich bin Lucy. Und als nächstes schauen wir mal, was Two Colors so treiben. Mit Prima Donna, ihrem neuesten Song, erzählen sie von einer faszinierenden Person, die plötzlich alles heller erscheinen lässt. Sie zieht sofort alle Blicke auf sich, sobald die Lichter ausgehen. Selbstbewusst, extravagant und unberechenbar steht sie im Mittelpunkt. Auch musikalisch lebt der Song eher so von Gegensätzen. Also wir haben hier rhythmische Akustikgitarren, die auf ein verträumtes und atmosphärisches Klangbild treffen. Und so verbindet Prima Donna intime und hypnotische Momente mit kraftvollen Club-Sounds. Na Leute, da müssen wir doch sofort reinhören. Prima Donna hier

Two Colors waren das mit Prima Donna und jetzt geht's weiter mit Oswald. Hinter Oswald verbirgt sich kein Solokünstler, auch wenn es so klingt, sondern es sind 4-2-Meter-Typen, die seit Ende 2023 feinste Elektromucke machen. In Berlin gelten ihre Oswald-Raves schon als legendär, aber auch international geht es bei ihnen gut ab. Ist also einfach ein Vibe. Ihr Mix aus clubbigem Rave und deutschem Indie kommt so gut an, dass sie gerade ordentlich durch die Decke gehen. Oswald hier mit Wir waren hier.

The Second Voice ist ein Künstler von Sambia. Anfang 2026 hat er seinen viralen Hit Let Me Be veröffentlicht. Es hat wie ein Hobby angefangen, aber ein Hit kann eben alles verändern. Nun gibt es eine neue Version zusammen mit Jason Derulo und die spiele ich euch jetzt.

0: Let Me Be war das von Jason Derulo und The Second Voice.
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0: Also einige Menschen, die haben das Glück auch wirklich mit Löffeln gegessen. Und einer davon ist Lefka. Er wurde vom Major-Label Sony entdeckt und Lefka hat sich nur mit einem Demo und einer Menge Talent einfach mal einen krassen Plattenvertrag gesichert. Lefka heißt eigentlich Levin und ist gerade mal 19 Jahre alt und schon so poetisch und eloquent. Er kommt aus Trier und singt in seinen Songs viel über die Liebe. Und das Ganze in einem Mix aus Pop und Indie mit viel Klavierbegleitung. Es geht um Sehnsucht, Verlangen, Schmerz und Emotion. Und wir hören doch direkt mal rein. Es wird alles gut von Lefka.
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Es wird alles gut von Lefka, haben wir da gerade gehört. Sputnik First Play. Obwohl die Single Von hier an blind der Band Wir sind Helden schon 2005 erschien, klettert der Song heute über 2 Jahrzehnte später wieder in die Top 10 der deutschen Singlecharts und ist auch auf TikTok und allen Streaming-Plattformen nicht zu stoppen. Der Song über das Gefühl, nicht mehr weiter zu wissen und sich einfach ins Ungewisse fallen zu lassen, resoniert gerade jetzt wieder mit der Realität von Millionen von Menschen. Dies lässt den Track in ein beeindruckendes Revival feiern. Wir sind Helden, spiele ich euch von hier an blind.

0: Zugegeben, ganz so neu ist er nicht, aber dafür wieder voll im Hype. Wir sind Helden mit Von hier an blind, haben wir gehört.
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0: Ja, da sind wir mittendrin. Hi, ich bin Lucy und wir hören jetzt mal in einen neuen Track einer meiner All-Time-Favorite-Acts rein, Tokyo Hotel. Dye My Hair heißt der neue Song und die Lyrics, die erzählen ungeschönt davon, wie man eigene Freunde vernachlässigt, die eigene Heimat verabscheut und sich äußerlich anpasst, nur um jemanden zu gefallen. Die neueste Auskopplung aus dem kommenden 7. Studioalbum Encore, kommt übrigens am 16. Oktober, ist eine treibende Hymne über das Ausbrechen aus toxischen Beziehungen und das Wiederfinden des eigenen Ichs. Ich glaube, viele fühlen sich gerade sehr erinnert an die Kaulitz-Netflix-Doku. Und das Ganze jetzt in Songform. Dye My Hair von Tokyo Hotel.

Tokyo Hotel war das mit Dye My Hair und wir bleiben in der deutschen Szene. Die Hyperpop-Queen hat das Rampenlicht schon früh kennengelernt. Immerhin war sie ein Kinderstar und eine der wilden Hühner. Vielleicht ist sie deswegen so abgebrüht und schert sich nicht darum, was andere von ihr denken. Das macht sie auch immer wieder mit ihren Songs klar. Neuer Track von Sasa spiele ich euch, Hot Girl. 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

Zaza haben wir gerade gehört mit Hot Girl und weiter geht's mit dem DJ- und Produzentenkollektiv aus Berlin und London, Bees and Honey mit ihrem neuen Track As We Get High.

wird mal jemand, hat er selber auf Social Media manifestiert. Sputnik First Play. Und schaut man sich den rasanten Werdegang dieses charismatischen Musikers an, dann stellt sich eigentlich nur die Frage, wie hoch hinaus soll es denn noch gehen? Also Samuel Ashanafi Bach, wie Bach eigentlich heißt, lässt das Schwierige luftig leicht klingen. Seine Lieder wurzeln im Rap, haben aber auch manchmal so einen chansonhaftigen Sinn dahinter. In einem Moment fängt er das übergeschnappte Verliebtsein in universell nachempfindbaren Worten ein, wie bei rosaroter Tee. Und im nächsten schildert er bewegend das tragische Schicksal einer gleichaltrigen Bekannten, wie in seinem Song Lisa Hahn. Sein neuester Track, der heißt Andere Liga, und den hören wir jetzt.

Bereit für ein kleines Experiment? Sputnik First Play. Wir beamen uns jetzt nochmal an den Anfang vom Sommer. Es ist Pfingsten 2026. Wir alle feiern zusammen ausgelassen auf der Halbinsel Pooch beim Sputnik Spring Break Festival. Es war ein Fest, ihr wisst es selber. Mega Wetter und mit am Start natürlich auch die besten DJs für diesen Anlass. Dabei waren auch Schrotthagen, also eigentlich Giovanni Berg und Dieter Schleip aus Süddeutschland. Und in ihren neuesten Track hören wir jetzt nochmal rein, um den Sommer einfach auch nochmal hochleben zu lassen, so jetzt hier ganz am Ende des Sommers. Und uns einfach schon aufs nächste SSB zu freuen. Hier, Back to Life von Schrotthagen.

Back to Life war das von Schrotthagen und jetzt geht's sommerlich weiter. Paraiso ist die neue Single von Lost Frequencies. Für den Track hat sich der belgische DJ und Produzent mit der brasilianischen Singer-Songwriterin Mary Froese zusammengetan. Gemeinsam verbinden sie ihre musikalischen Welten zu einem Song, der die letzten Sommertage perfekt einfängt. Paraiso von Lost Frequencies hier.

0: Ach, was für ein herrlich spätsommerlicher Track hier, neu von Lost Frequencies.
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0: Und die kommt von Mine. Über die letzten 13 Jahre hat sie sich den Ruf als eine der prägendsten deutschen Popsängerinnen abseits des Mainstreams erarbeitet. Und auch seit 13 Jahren balanciert sie auf dem schmalen Grat zwischen radikal eigenständiger künstlerischer Integrität und Massentauglichkeit. Seit Freitag ist ihr neues Album Killer draußen. Da hat sie auch mal ganz selber an ein paar analogen Synthesizern rumgespielt. Und wie das klingt, da hören wir jetzt rein. Lichter aus von Mine.

0: war das mit Lichter aus.
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0: Und die kommt jetzt von Giant Rooks. Die haben nämlich einen neuen Song veröffentlicht, The Big Night Out. Ist ein weiterer Vorbote auf ihr neues Album. Und mit dem Song veröffentlichen Giant Rooks eine bittersüße Pop-Hymne über die Widersprüche einer romantischen Beziehung. Der

Song erzählt von Nähe und emotionaler Distanz, von Verlustangst und dem verzweifelten Versuch, einen geliebten Menschen trotz aller unausgesprochenen Wahrheiten bei sich zu behalten. Dieses Mal tatsächlich mehr Ballade als Festival-Song. Ich spiel's euch, The Big Night Out von Giant Rooks.

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1: Doch, hier in eine Stunde voll mit neuer Musik. Was ist denn heute alles dabei? Ich spoiler schon mal. Sonny Federa hat was Neues gemacht. Thomas Day ist am Start, verifiziert aus Wien. Ich bin großer Fan, voll gut, dass sie was Neues gemacht hat. Und Sam Smith auch gleich. Geht hier aber los mit Mark Ember, den kennen wir noch von Belong Together. Er ist irgendwie nicht aufzuhalten, legt schon wieder nach. Er erklärt, dass er das Lied vor einem Jahr, also hier das Neue, während eines Spaziergangs geschrieben hat, als er nach einer Tournee unsicher über seine Zukunft war. Der Song soll ihn daran erinnern, dass immer bessere Zeiten bevorstehen. Da sagt er was. Mark Ember, The Proof, jetzt neu.

Bulletproof. Die First Place der Woche sind hier. Topic eröffnet gemeinsam mit Carte Blanche und Lucky Ones jetzt ein neues Kapitel. Der Song verbindet so einen frischen Indie-Dance-Sound mit sommerlicher Energie. Im Mittelpunkt steht die direkte Zeile Maybe we are the lucky ones. Also vielleicht sind wir so die Glücklichen. Ja, der Song handelt davon, eben Druck und Erwartungen hinter sich zu lassen und gemeinsam mit Freunden oder geliebten Menschen auszubrechen. Lieben wir. Topic. Neu.

Neue Musik jetzt von Sam Smith. Neues Album am Start, Hazel Eyes. Darauf auch der Song Constant Companion. Man muss Country mögen, ich bin ganz ehrlich. Ich bin da noch nicht so richtig angekommen bei diesem Country-Vibe. Aber es ist halt mega erfolgreich und so viele von euch lieben das. Deswegen jetzt auch dieser Song von ihm, Country inspiriert. Und der beschäftigt sich mit den Höhen und Tiefen echter Liebe und verbindet dabei Gitarren mit großen Streicharrangements. Bühne frei bitte für Sam Smith.

Hier sind die First Place der Woche. Verifiziert aus Wien jetzt. Ich liebe Wien, ich habe da selber mal gelebt und studiert. Deswegen habe ich immer so eine kleine Wien-Connection und freue mich immer, wenn sie neue Mucke rausbringt. Verifiziert. Das Manifest der Künstlerin lautet ja VVM, so auch der neue Song, Very Victory Music. Die Single definiert den Sound ihrer nächsten Schaffensphase mit so einer klaren Botschaft, finde ich. Zielstrebigkeit, Visionen und der unbedingte Wille zu gewinnen. Angetrieben von der Zeile, jeden Tag sehe ich mein Ziel. So, das strotzt ja vor gutem Selbstvertrauen, so mögen wir das gerne. Verifiziert neu, First Play jetzt.

0: Wir sind die First Place der Woche. So, und jetzt stellt euch vor, ein Mann sitzt im Zug auf dem Weg nach New York und hat plötzlich irgendwie so eine Panikattacke. Und was macht er? Er schreibt in der Sekunde, wo es passiert, einen Song. Er sagt, dass es so passiert ist. Der Mann heißt Thomas Day und sein Song ist Will You Be Coming Around? Jetzt.
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Montez hat was Neues gemacht. Hallo, hier sind die First Place der Woche. Autobiografisches Pop-Album ist da. So ist das mit dem Glück, heißt es. Der Großteil des Albums ist dabei so 2025 in Frankreich und Anfang 26 in Norwegen entstanden. Es geht um Nähe, es geht um Distanz, die Gewissheit, dass Liebe auch Schmerz bedeuten kann. Naja, wie das halt so ist im wahren Leben, Freunde. Und er macht Musik draus. Warum nicht? Glaubst du nicht auch, Montez?

First Place der Woche sind hier. Kann nur ein Hit werden, weil zwei Bestseller der britischen Dance-Szene machen hier Partystimmung. Zusammen Say Something, Sonny Federa und Becky Hill. Es sind diese letzten Sommertage und deswegen brauchen wir noch mal so ein bisschen Summer-Vibes jetzt.

Raum 27. Komm jetzt. Hallo, hier ist eure First Play Show mit den neuesten Tracks der Woche. Raum 27 ist eine deutsche Indie-Pop-Band aus Bremen. Ich habe gelernt, ne, man sagt nicht Bremen, man muss Bremen sagen. Nur dann sind Bremer auch nett zu einem, glaube ich. So, letztes Wochenende haben sie noch auf dem Highfield gespielt. Jetzt schon wieder ein neuer Song am Start. Cherie verwandelt eine Hausparty im Stil der 2010er in so eine nostalgische Coming-of-Age-Szene. Irgendwas zwischen Rihanna und David Guetta. Und da begegnen sich eben zwei Menschen, die beim Tanzen ihre eigene kleine Gegenwelt zu den mega coolen Gästen erschaffen. Hört mal rein in Cherie. Raum 27 ist neu bei uns. Cherie!

Hier sind die First Plays der Woche. Und es ist immer mal wieder schön, einen Song zu haben, in dem es eben um diese eine ganz besondere Person geht, die einen immer am besten auf die Palme bringt. Sie macht einen Song drüber. Victoria West, 18-jährige österreichisch-britische Newcomerin bei The Voice Kids Germany 2024 hat sie mitgemacht. Und hier kommt jetzt Black Cat, neu bei uns.

0: 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Und jetzt noch mehr neue Musik. Treibende Gitarren, Percussion und so dieser Dominic Hartz Flow, der auf den Frust des Erwachsenwerdens trifft. Ich schmeiß mein Leben weg und lach dabei. So heißt der neueste Track. Es geht um Überforderung, Zweifeln, ja, den Versuch, das eigene Chaos irgendwie wegzulachen und dann einfach mal zu gucken, wo die großen Gefühle so bleiben. Perfekter Soundtrack für die letzten Sommertage, Dominic Hartz. Ich schmeiß mein Leben weg und lach dabei. Ist neu bei uns.
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Hier sind die First Plays der Woche. Woran merkst du, dass du langsam erwachsen wirst? Dass dieser Mann hier, eine kleine Legende würde ich mal sagen, einfach schon sein 10. Album am Start hat. Sein 10. Album. Ich kann mich an ein Leben ohne Sido eigentlich gar nicht erinnern. Für mich ist er ja der heimliche Bürgermeister von Berlin. Wie seht ihr das? Hört doch mal rein. Jetzt nämlich ein neuer Track von ihm da aus diesem neuen 10. Album. Die erste Single ist er. Ja, so heißt sie. Und die erzählt eben von Höhen und Tiefen aus dem eigenen Leben und auch eben so die schwierigsten Zeiten, die eben so zur eigenen Geschichte dazugehören. Ja, das nennt man Leben. Sido, Issa, neu bei uns. 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
1: Die First Place der Woche hier. Alle warten auf das neue Album von Bieber Dubi. 18. September kommt's raus und ich habe schon einen Track daraus für euch jetzt. Sie sagt, das ist einer der glücklichsten Songs auf diesem neuen Album. Na, wollen wir hören. Memories. Bieber Dubi, First Play.
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0: Die First Place der Woche sind hier. Und jetzt kommt so ein Sound-Duo aus New York, die Chainsmokers. Die haben unseren Mako hier in Germany gehört mit seinem Track Nachts wach und dachten sich so, boah, klingt geil, wir wollen mit dem zusammenarbeiten. Soll ich euch was sagen? Hat geklappt. Mako und die Chainsmokers machen sie jetzt zusammen. Hier ist der gemeinsame Track in- und auswendig. First Playgrounds.
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0: Die First Place der Woche sind hier. Zwei Dinge, die ich mag: Leipzig und Hanna Rautzenberg. Die ist wirklich toll und wohnt ja eben auch in einer tollen Stadt. Also neue Musik aus Leipzig quasi. Dieser neue Song von ihr ist ein Vorbote für ihre erste EP. Ja, du, kommt erst Ende November, macht aber nichts. Wir hören jetzt schon mal rein. Ja, ein Track ist schon da, den sie uns so als kleinen Happen gibt. Und ganz toll, Hanna Rautzenberg tritt live beim Demokratiefestival in Magdeburg am 5. September auf. Da sehen wir uns vielleicht und hören jetzt London, 3 AM, Hanna Rautzenberg.
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Moskena kommt jetzt. Hallo, hier ist euer First Play Stream. Moskena hat sich hingesetzt und einen total LA-weibigen Song gemacht. Wie funktioniert das aber, wenn man nicht dort ist? Naja, der hat sich einfach Videos nebenbei auf die Wand projizieren lassen, wie ein Typ durch LA fährt und hat dann diesen Song draus gemacht. Quasi mit diesem LA-Vibe drin. Worshipping the Sun. Jetzt First Play.

Hier sind die First Place der Woche. What It Means to Be Loved zeigt eine weitere Facette von Mackenzie McKays musikalischer Entwicklung. Ja, sie verbindet Alternative Pop mit großen Emotionen und markanten Gitarrensounds. Und nach ausverkauften Konzerten in Köln und Berlin letzte Woche richtet Mackenzie McKay jetzt den Blick auf die Veröffentlichung seines Debütalbums, was eben nicht mehr allzu lange auf sich warten lässt. Und daraus What It Means to Be Loved jetzt. Call me up.

Und noch eine Newcomerin jetzt hier bei euch im First Play Stream. Aus Norwegen kommt Joa. Sie veröffentlicht ihre neue Single Worst Behavior und kündigt gleichzeitig ihre neue EP an. Kommt erst im Oktober, aber wir hören jetzt schon mal rein. Und bei Worst Behavior geht es um die Erkenntnis, einen Menschen verletzt zu haben, der einem viel bedeutet. Und eben den verzweifelten Wunsch, das Geschehene rückgängig machen zu können. Joa, First Play.

Das ist die Show mit der neuesten Musik. Wie jede Woche gibt es eine ganze Stunde lang das Neueste vom Neuesten. Die Songs sind zum Teil noch nicht mal 24 Stunden alt, weil sie in der Regel freitags ja erst rauskommen. Wir starten mit einem Song von Summer Jam, der sich Shireen David geschnappt hat und mit ihr zusammen auch sein neues Album schon ankündigt. Das heißt Duman. Und eben auf diesem Album sind sie gemeinsam dann auch einmal zu hören, und zwar mit dem gemeinsamen Song Mo Money, Mo Haters. Wie der klingt, hören wir uns natürlich an. Erster Song in dieser Show. Mein Name ist Ingo, guten Tag zusammen.

Neue Musik vom Sänger, Songwriter, Schauspieler, vom Model ist er auch noch, Troy Sivan. Der startet mit seiner neuen Single She's the Best in eine neue Ära. Der Titeltrack ist das zu seinem vierten Studioalbum. Es ist eine Liebeserklärung an Frauen, insbesondere Transfrauen sowie Drag